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0: In Balborn gibt's gerade 10 Grad, Tröben meldet 8 und in Walzhausen sind's 8 Grad.
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2: Ich bin Diana Kramer. 2 Wochen nach Sachsen-Anhalt hat die AfD auch die Landtagswahl in Mecklenburg-Vorpommern gewonnen. Sie kommt auf gut 38% der Stimmen. Auf Platz 2 folgt die SPD mit 35,5%. Daneben ziehen die Linke und die Grünen in den Schweriner Landtag ein. CDU und BSW scheitern knapp. Vor allem für die Kanzlerpartei ist das ein Debakel.
3: Jubelstimmung bei der AfD, die nach ihrem jüngsten Coup in Sachsen-Anhalt nun auch in Mecklenburg-Vorpommern zur stärksten Kraft aufgestiegen ist. Allerdings reicht es in Schwerin nicht zum Regieren, weil keine andere Partei mit den Rechten koalieren will. Ministerpräsidenten Schwesig wird nun über die Bildung einer rot-rot-grünen Koalition verhandeln. Bitter endete der Wahlabend für die einstige Volkspartei CDU. Erstmals überhaupt scheiterte sie bei einer Landtagswahl an der 5%-Hürde. Aus Schwerin, André Ballin.
2: Bitterer Wahlabend auch für die CDU in Berlin. In der Hauptstadt wird die Linke mit knapp 26% deutlich stärkste Kraft vor der CDU, die auf knapp 19% kommt. Die Linke könnte mit Spitzenkandidatin Elif Erhalb erstmals die regierende Bürgermeisterin stellen und der CDU den Posten abnehmen. Dahinter folgen die AfD, Grüne und SPD. Das BSW schaffte es auch in Berlin nicht über die 5%-Hürde. Möglich ist damit in der Hauptstadt eine Dreierkoalition aus Linken, Grünen und SPD. Mit einem bundesweiten Aktionstag stemmt sich die Gewerkschaft IG Metall heute gegen weitere Einschnitte für Beschäftigte der Automobilbranche. Bei rund 280 Aktionen sollen mehr als 100.000 Menschen mobilisiert werden. Laut der Gewerkschaft sind Betriebsversammlungen in Unternehmen, aktive Mittagspausen und öffentliche Kundgebungen geplant. Zum Fußball. In der Bundesliga haben sich die Aufsteiger Schalke und Elversberg 0:0 unentschieden getrennt. Elversbergs Felix Keidel bei DAZN.
4: Auf Schalke kann man Punkte auf jeden Fall gut mitnehmen. Sind jetzt nicht komplett schlecht gelaunt. War eine gute Leistung von uns. Natürlich will man dann immer noch mehr haben. Aber ja, ist okay heute mit einem Unentschieden nach Hause zu kommen.
2: Außerdem gewann Leverkusen 2:0 gegen Leipzig und Aufsteiger Paderborn besiegte Hoffenheim mit 3:1.
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0: Rund um Kaiserslautern, Winzeln und Riedelberg startet der Montag erstmal dicht und neblig bei 7 bis 9 Grad. Später setzt sich dann freundlicheres Wetter durch mit teils sonnigen Abschnitten und am Nachmittag bis zu 18 bis 20 Grad. Abends wird's wieder klarer und die Nacht bleibt frisch.
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0: In Balborn gibt's gerade 10 Grad, Tröben meldet 8 und in Walshausen sind's 8 Grad.
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0: Rund um Kaiserslautern, Winzeln und Riedelberg startet der Montag erstmal dicht und neblig bei 7 bis 9 Grad. Später setzt sich dann freundlicheres Wetter durch mit teils sonnigen Abschnitten und am Nachmittag bis zu 18 bis 20 Grad. Abends wird's wieder klarer und die Nacht bleibt frisch.
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1: Krebs.
2: Befreien Sie sich von Ihren negativen Gedanken. Konzentrieren Sie sich heute darauf, positive Energie auszustrahlen.
1: Löwe.
2: Heute können Sie sich durch Zielstrebigkeit und Entschlossenheit selbst verwirklichen. Nichts wird Sie aufhalten.
1: Jungfrau.
2: Ein Hindernis kann sich heute auf Ihrem Weg befinden, aber verlieren Sie nicht den Mut. Seien Sie entschlossen und bleiben Sie auf Kurs.
1: Waage.
2: Eine unerwartete Begegnung wird heute für neue Perspektiven sorgen. Seien Sie offen für Überraschungen und lassen Sie sich inspirieren.
1: Skorpion.
2: Schwierige Herausforderungen meistern Sie heute im Handumdrehen. Also, worauf warten Sie?
1: Schütze.
2: Heute können Sie mit Ihrem diplomatischen Geschick und Einfühlungsvermögen Konflikte lösen und Menschen miteinander verbinden.
1: Steinbock.
2: Nehmen Sie mal den Gang raus. Fühlen Sie sich nicht für alles verantwortlich, was um Sie herum passiert.
1: Wassermann.
2: Überdenken und klären Sie Ihre persönlichen Werte. Ein starkes Fundament kann bei Entscheidungen helfen.
1: Fische.
2: Wagen Sie sich aus Ihrer Komfortzone raus und probieren Sie was Neues. Ein kalkuliertes Risiko könnte sich als lohnenswert erweisen.
1: Widder.
2: Heute können Sie sich durch Zielstrebigkeit und Entschlossenheit selbst verwirklichen. Nichts wird Sie aufhalten.
1: Stier.
2: Durch Ehrlichkeit und Offenheit können Sie heute das Vertrauen anderer gewinnen und eine tiefere Verbindung zu Menschen aufbauen. Seien Sie aufrichtig und zeigen Sie Ihre wahre Natur.
1: Zwillinge.
2: Heute tut sich eine verlockende Chance für Sie auf. Doch sehen Sie genauer hin. Nicht alle meinen es heute gut mit Ihnen.
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0: In Lohnsfeld gibt es gerade 6 Grad, Schweigs liegt bei 8 Grad und in Althornbach sind es ebenfalls 6 Grad.
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2: Ich bin Katrin Müller. Debakel für die CDU bei den Landtagswahlen. In Mecklenburg-Vorpommern fliegt sie aus dem Parlament, in Berlin verliert sie klar gegen die Linke. Der Druck auf den angeschlagenen Kanzler und CDU-Chef Merz dürfte damit weiter steigen. Er hat noch am Abend klargestellt, dass er weitermachen will.
3: Kanzler Merz ist schwer angeschlagen. Nur 13 Minuten, nachdem erste Zahlen veröffentlicht wurden, tritt der CDU-Chef vor die Presse. Das Wahlergebnis in Mecklenburg-Vorpommern hat er als Desaster bezeichnet. Noch nie seit Bestehen der Bundesrepublik ist die CDU aus einem Parlament geflogen. Trotzdem, Merz hält an seinem Reformkurs fest. Er wolle Deutschland voranbringen und werde als CDU-Chef und Bundeskanzler Verantwortung übernehmen. Heute berät die Parteispitze über die Wahlergebnisse. Dann wird sich zeigen, wie stabil der Rückhalt für Merz noch ist. Ein Rücktritt gilt derzeit als unwahrscheinlich. Das wahrscheinlichste Szenario: Merz bleibt Kanzler, zunächst allerdings auf Bewährung. David Riemer, Nachrichtenredaktion.
2: In Berlin hat die Linke die Abgeordnetenhauswahl mit 25,7% mit großem Vorsprung vor den anderen Parteien gewonnen. Dahinter folgen die CDU mit 18,8%, die AfD mit 16,3% sowie Grüne und SPD. Das hat die Landeswahlleitung nach Auszählung aller Stimmen mitgeteilt. In Mecklenburg-Vorpommern gewinnt die AfD mit 38,2%, die SPD dahinter mit 35,5%. Zudem ziehen die Linke und die Grünen in den Landtag ein, CDU und BSW scheitern knapp. Der ukrainische Staatschef Selenskyj hat für seinen Besuch in New York in dieser Woche auch ein Treffen mit US-Präsident Trump angekündigt. Er habe dazu mit Trump telefoniert, sagte Selenskyj bei Telegram. Das Treffen ist am Rande der Generalversammlung der Vereinten Nationen in New York geplant.
4: Selenskyj will nach den jüngsten Gesprächen mit US-Unterhändlern in Kiew nun wieder direkt mit US-Präsident Trump über den Krieg in der Ukraine sprechen. Dazu will er Wege einer Deeskalation und Sicherheitsfragen in New York erörtern. Details nannte Selenskyj zwar nicht, klar ist aber, dass es ihm erneut vor allem um Patriot-Abwehrraketen für die Luftverteidigung der Ukraine gehen dürfte. Aus Moskau, Ulf Mauder.
2: Zum Fußball. Zum Abschluss des 4. Bundesligaspieltags hat Aufsteiger Paderborn mit 3:1 gegen Hoffenheim gewonnen. Zuvor hatten sich die Aufsteiger Schalke und Elversberg 0:0 unentschieden getrennt. Und Leverkusen gewann 2:0 gegen Leipzig.
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0: Der Morgen startet in und rund um Kaiserslautern, Pirmasens und Zweibrücken erstmal noch grau und teils neblig bei 6 bis 7 Grad. Im Tagesverlauf setzt sich dann immer öfter die Sonne durch und die Temperaturen klettern auf milde 18 bis 21 Grad. Morgen geht's noch einen Tick weiter nach oben bei viel Sonne und meist freundlichem Himmel.
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5: Auf den Straßen momentan alles in Ordnung, alles gut, keine großen Staus, gute Fahrt.
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5: Blitzer haben wir derzeit keine. Falls ihr welche unterwegs entdeckt, dann meldet sie uns wie immer an die 0631 75 00 4x die 7.
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0: In Lohnsfeld gibt es gerade 6 Grad, Schweix liegt bei 8 Grad und in Althornbach sind es ebenfalls 6 Grad.
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2: Einen schönen guten Morgen. 3 Betriebe aus der Westpfalz sind mit dem Landesehrenpreis Rheinland-Pfalz im Genusshandwerk ausgezeichnet worden. Zu den Preisträgern gehören die Bäckerei und Konditorei Felix Schäfer aus Altenglan-Mühlbach, die Metzgerei Huber aus Waldfischbach-Burgalben und Blümchen und Beere aus Dahn. Insgesamt wurden landesweit 39 Betriebe aus Bäckerei, Metzgerei, Konditorei, Speiseherstellung und Brauhandwerk geehrt. Bewertet werden unter anderem Produktqualität, regionale Zutaten, traditionelle Herstellung, Ausbildungs- und nachhaltiges Wirtschaften. Bei einem Brand in einem Mehrfamilienhaus in der Richard-Wagner-Straße in Kaiserslautern sind am Freitagnachmittag 3 Menschen leicht verletzt worden. Das Feuer war nach Angaben der Feuerwehr im 2. Obergeschoss ausgebrochen. Mehrere Bewohner mussten aus dem Gebäude gerettet werden. Eine Person unter anderem über die Drehleiter. 3 Menschen kamen mit Verdacht auf eine Rauchgasvergiftung ins Krankenhaus. Der entstandene Gebäudeschaden wird von der Polizei auf einen hohen 6-stelligen Betrag geschätzt. Die Brandursache ist noch unklar. Im Erdgeschoss

0: vollständig bei einem hauptamtlichen Vorstand liegen. Das Ehrenamt soll dadurch vor allem strategische und kontrollierende Aufgaben übernehmen. Die Stadtbücherei Pirmasens feiert in diesem Jahr ihren 125. Geburtstag. Beim Festakt am Samstag im Forum Alte Post wurde auf die Geschichte der Einrichtung zurückgeblickt, die 1901 mit zunächst 300 Büchern gegründet wurde. Heute verfügt die Stadtbücherei über 78.000 Medien und bietet zusätzlich digitale Angebote sowie eine Bibliothek der Dinge. Gleichzeitig steht bereits der nächste große Schritt an. Im Oktober soll der symbolische Spatenstich für den Neubau in der Höfelsgasse erfolgen. Dort soll eine barrierefreie und deutlich größere Stadtbücherei entstehen. Der Umzug ist nach derzeitigen Planung für das Frühjahr 2028 vorgesehen. Und zum Sport. Während der Länderspielpause sind 5 Spieler des 1. FC Kaiserslautern für ihre Nationalmannschaften bzw. Auswahlteams unterwegs. Mario Sauer gehört zum slowakischen A-Kader, Alex Murphy, Thierry Tasameta und Fabian Heck sind für verschiedene U21-Auswahlen nominiert. Dion Hofmeister nimmt an einem Perspektivlehrgang der deutschen U18 teil. Torhüter Enis Kamga steht für die deutsche U20 auf Abruf. Nathan Skytteer reist trotz seiner Nominierung nicht zur finnischen Nationalmannschaft. Nach Abstimmung zwischen Verband und Verein bleibt er in Kaiserslautern und setzt sein Aufbautraining fort.
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2: Der Morgen startet in und rund um Kaiserslautern, Pirmasens und Zweibrücken erstmal noch grau und teils neblig bei 6 bis 7 Grad. Im Tagesverlauf setzt sich dann immer öfter die Sonne durch und die Temperaturen klettern auf milde 18 bis 21 Grad. Morgen geht's noch einen Tick weiter nach oben bei viel Sonne und meist freundlichem Himmel.
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4: Keine großen Staus derzeit. Momentan kommt er gut durch. Gute Fahrt.
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4: Derzeit keine Blitzer. Falls ihr welche entdeckt, einfach uns melden. 0631 75 00 4x7.
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Schön, dass ihr mit dabei seid. Eure Antenne hier für euch und es gibt wieder Antworten auf eure Fragen. Die heutige Frage kommt von Nora aus Kaiserslautern. Sie wollte gerne mal wissen, warum sagt man eigentlich Pi mal Daumen? Was hat denn Pi damit zu tun? Die Antwort gibt's jetzt.

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0: In Eisenborn und Winzeln gibt es gerade 7 Grad. Wiesbach meldet ebenfalls 7 Grad.
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2: Ich bin Katrin Müller. Super-GAU für die CDU bei den Landtagswahlen. In Mecklenburg-Vorpommern fliegt sie erstmals aus einem Landesparlament. In Berlin verliert sie klar gegen die Linke. Der Druck auf Kanzler und CDU-Chef Merz steigt damit weiter. Trotzdem will er im Amt bleiben, wie Merz am Abend sagte.
3: Was jetzt zu tun ist, erfordert Rückgrat, Standhaftigkeit und Geduld. Ich werde das aufbringen, als Parteivorsitzender der CDU und vor allem als Bundeskanzler unseres Landes.
2: In Berlin hat die Linke die Abgeordnetenhauswahl mit 25,7% der Stimmen klar gewonnen. Dahinter folgen die CDU mit 18,8% und die AfD mit 16,3% sowie Grüne und SPD. Das hat die Landeswahlleitung nach Auszählung aller Stimmen mitgeteilt. In Mecklenburg-Vorpommern gewinnt die AfD mit 38,2%, die SPD dahinter mit 35,5%. Auch Linke und Grüne ziehen in den Landtag ein. CDU und BSW scheitern knapp. Die deutsche Autoindustrie steckt in der Krise. Ganze Fabriken mit tausenden Jobs stehen vor einer ungewissen Zukunft und Errungenschaften wie die 35-Stunden-Woche werden zunehmend in Frage gestellt. Dagegen ruft die IG Metall heute bundesweit zu Protesten auf. Aktionen sind an mehr als 200 Orten geplant. In Russland ist die Kreml-Partei Geeintes Russland erwartungsgemäß zur Siegerin der Parlamentswahl erklärt worden. Nach den ersten Ergebnissen kommt sie auf gut 57% der Stimmen.
4: Die Kreml- und Kriegspartei Geeintes Russland sieht sich massiv gestärkt nach der Parlamentswahl. Sie kann wohl künftig mit einer Zweidrittelmehrheit regieren, hier in der Staatsduma in Moskau. Für Kreml-Chef Putin ist das eine wichtige Grundlage zur Fortsetzung seines Krieges gegen die Ukraine. Er will einen Sieg um jeden Preis. Dagegen sprechen Kreml-Gegner von einer Wahlfarce. Sie verweisen darauf, dass die Russinnen und Russen gar keine echte Wahl gehabt hätten, weil etwa die Anti-Kriegspartei Jablokov vom Stimmzettel wieder gestrichen wurde. Aus Moskau, Ulf Mauder.
2: Zum Fußball. Zum Abschluss des 4. Bundesligaspieltags hat Aufsteiger Paderborn mit 3:1 Hoffenheim besiegt. Zuvor hatten sich die Aufsteiger Schalke und Elversberg 0:0 unentschieden getrennt. Und Leverkusen gewann 2:0 gegen Leipzig.
1: Und jetzt noch mehr Informationen aus unserer Region.
5: Einen schönen guten Morgen. 3 Betriebe aus der Westpfalz sind mit dem Landesehrenpreis Rheinland-Pfalz im Genusshandwerk ausgezeichnet worden. Zu den Preisträgern gehören die Bäckerei und Konditorei Felix Schäfer aus Altenglan-Mühlbach, die Metzgerei Huber aus Waldfischbach-Burgalben und Blümchen und Beere aus Dahn. Insgesamt wurden landesweit 39 Betriebe aus Bäckerei, Metzgerei, Konditorei, Speiseherstellung und Brauhandwerk geehrt. Bewertet werden unter anderem Produktqualität, regionale Zutaten, traditionelle Herstellung, Ausbildungs- und nachhaltiges Wirtschaften. Außerdem in den Regionalnachrichten um 3:30. 3 Menschen bei Brand in der Richard-Wagner-Straße in Kaiserslautern verletzt. Der Bänderhof bleibt auf Weiteres geschlossen. Kaiserslauterer Florian Düx zum Vizepräsidenten des Landessportbundes Rheinland-Pfalz gewählt. Stadtbücherei Pirmasens feiert 125-jähriges Bestehen. Neubau in der Höfelsgasse soll 2028 bezogen werden. Und mehrere FCK-Spieler während der Länderspielpause mit ihren National- und Auswahlmannschaften unterwegs. Ausführliche Nachrichten aus der Region gibt's wieder um 3:30.
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0: Morgens liegt noch dichter Nebel über Erlenbach, Schweigs und Rosenkopf. Dazu starten wir frisch mit 7 bis 9 Grad. Im Lauf des Tages zieht es sich dann zu. Später wird's freundlich bis heiter und die Temperaturen klettern auf 18 bis knapp 20 Grad. Auch morgen geht's ähnlich weiter. Erst kühl, dann viel Sonne und milde Werte um die 19 bis 20 Grad.
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6: Auf den Straßen momentan alles in Ordnung, alles gut, keine großen Staus, gute Fahrt.
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6: Blitzer haben wir derzeit keine. Falls ihr welche unterwegs entdeckt, dann meldet sie uns wie immer an die 0631 75 00 4x die 7.
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6: Hallo zusammen, hier ist eure Antenne und es gibt was für euch zu gewinnen und zwar für alle Kids Oder für die, die nochmal so ein bisschen Nostalgiefaktor haben wollen. Wir haben eine wunderbare Babyborn-Puppe für euch. Ja, die schenken wir euch. Und was das alles mit Kindern in Podcasts zu tun hat, darüber reden wir gleich nach zwei Songs. Vor allem natürlich auch, wie ihr drankommt an die Babyborn.
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2: Eltern wissen, Kinder werden viel zu schnell groß. Um wichtige Momente festzuhalten, ist es in den USA inzwischen ein Trend, kleine Podcasts mit den Kids aufzunehmen. Auch in Deutschland greifen Kitas das Thema auf, zum Beispiel die Kita Lichtenhainer Zwerge in Jena. Zwerge auf großem Fuß heißt der Kinderpodcast. Danika Grosse hat mal reingehört.
3: Hallo, ich bin Laila.
4: Hallo, ich bin Friedrich.
3: Willkommen zu unserem Podcast.
4: Wir haben in der Kita einen Schwimmkurs gemacht und da konnten wir schwimmen lernen und Laila, ich und meine Freunde, wir hatten dann alle irgendwann das Seepferdchen.
5: Das ist ja richtig toll, Friedrich, Mensch, dass ihr das Seepferdchen gemacht habt.
6: So kann das klingen, wenn aus Kindern kleine Medienmacher werden. Im Podcast Zwerge auf großem Fuß war Jenny Mingola von Babyborn zu Gast.
7: Man geht davon aus, es gibt Fragen, auf die man sich auch vorbereiten kann, aber das ist mit Kindern viel einfacher und unkomplizierter. Vieles hat sich einfach aus dem Gespräch heraus ergeben und ich denke, das ist gerade bei einem Podcast mit Kindern wichtig, dass man spontan bleibt, sich darauf einlässt, was die Kinder interessiert und worüber sie auch sprechen möchten.
6: Mittlerweile brauchen wir auch keine teure Technik. Auch mit dem Smartphone können wir unseren eigenen Familienpodcast aufzeichnen. Bei der Themenfindung haben die Kids selbst meist die besten Ideen.
7: Hier ergeben sich tagtäglich im Miteinander ganz viele spannende Themen. Bei uns ging es um das Thema Wassergewöhnung und natürlich die schwimmende Lissy. Es ging auch ein bisschen um das nächste Thema des Podcasts, nämlich Zähneputzen mit unserer Babyborn Emma.
6: Ob im Kindergarten oder mit der eigenen Familie, einen Podcast zu produzieren ist gar nicht so schwer und schafft schöne Erinnerungen. Wer sich einmal anhören möchte, wie das so klingen kann, die Folge Wasserparty aus der Podcast-Reihe Zwerge auf großem Fuß der Kita Lichtenhainer Zwerge gibt es überall zu hören, wo es Podcasts gibt.
2: Wer sich das Ganze einmal anhören möchte, wie das dann so klingen kann, die Folge Wasserparty aus der Podcast-Reihe Zwerge auf großem Fuß der Kita Lichtenhainer Zwerge gibt es überall zu hören, wo es Podcasts gibt. Und das Tollste ist, wir schenken euch jetzt so eine wunderbare schwimmende Lissy von Babyborn. Und alles, was ihr dafür tun müsst, ist wie immer anrufen oder eine WhatsApp schicken an die 0631 75 00 4 mal die 7.
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0: In Eisenborn und Winzeln gibt es gerade 7 Grad. Wiesbach meldet ebenfalls 7 Grad.
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2: Einen schönen guten Morgen. 3 Betriebe aus der Westpfalz sind mit dem Landesehrenpreis Rheinland-Pfalz im Genusshandwerk ausgezeichnet worden. Zu den Preisträgern gehören die Bäckerei und Konditorei Felix Schäfer aus Altenglan-Mühlbach, die Metzgerei Huber aus Waldfischbach-Burgalben und Blümchen und Beere aus Dahn. Insgesamt wurden landesweit 39 Betriebe aus Bäckerei, Metzgerei, Konditorei, Speiseherstellung und Brauhandwerk geehrt. Bewertet werden unter anderem Produktqualität, regionale Zutaten, traditionelle Herstellung, Ausbildungs- und nachhaltiges Wirtschaften. Bei einem Brand in einem Mehrfamilienhaus in der Richard-Wagner-Straße in Kaiserslautern sind am Freitagnachmittag 3 Menschen leicht verletzt worden. Das Feuer war nach Angaben der Feuerwehr im 2. Obergeschoss ausgebrochen. Mehrere Bewohner mussten aus dem Gebäude gerettet werden. Eine Person unter anderem über die Drehleiter. 3 Menschen kamen mit Verdacht auf eine Rauchgasvergiftung ins Krankenhaus. Der entstandene Gebäudeschaden wird von der Polizei auf einen hohen 6-stelligen Betrag geschätzt. Die Brandursache ist noch unklar. Im Erdgeschoss des Hauses befindet sich die bekannte Gaststätte Benderhof. Sie bleibt wegen der Schäden bis auf Weiteres geschlossen. Der Kaiserslautrer Florian Düx ist zum Vizepräsidenten des Landessportbundes Rheinland-Pfalz gewählt worden. Bei der Mitgliederversammlung in Ingelheim erhielt er 264 Stimmen und gehört damit für die kommenden 4 Jahre zum Präsidium des größten Sportverbandes im Land. Als Präsident wurde Rudolf Storck aus Landau mit großer Mehrheit im Amt bestätigt. Außerdem beschloss die Mitgliederversammlung eine Strukturreform. Die rechtliche und operative Verantwortung des Verbands soll künftig vollständig bei einem hauptamtlichen Vorstand liegen. Das Ehrenamt soll dadurch vor allem strategische und kontrollierende Aufgaben übernehmen. Die Stadtbücherei Pirmasens feiert in diesem Jahr ihren 100.

0: folgen. Dort soll eine barrierefreie und deutlich größere Stadtbücherei entstehen. Der Umzug ist nach derzeitigen Planung für das Frühjahr 2028 vorgesehen. Und zum Sport. Während der Länderspielpause sind 5 Spieler des 1. FC Kaiserslautern für ihre Nationalmannschaften bzw. Auswahlteams unterwegs. Mario Sauer gehört zum slowakischen A-Kader, Alex Murphy, Thierry Tasameta und Fabian Heck sind für verschiedene U21-Auswahlen nominiert. Dion Hofmeister nimmt an einem Perspektivlehrgang der deutschen U18 teil. Torhüter Enis Kamga steht für die deutsche U20 auf Abruf. Nathan Skytte reist trotz seiner Nominierung nicht zur finnischen Nationalmannschaft. Nach Abstimmung zwischen Verband und Verein bleibt er in Kaiserslautern und setzt sein Aufbautraining fort.
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2: Morgens liegt noch dichter Nebel über Erlenbach, Schweix und Rosenkopf. Dazu starten wir frisch mit 7 bis 9 Grad. Im Lauf des Tages zieht es sich dann zu. Später wird's freundlich bis heiter und die Temperaturen klettern auf 18 bis knapp 20 Grad. Auch morgen geht's ähnlich weiter. Erst kühl, dann viel Sonne und milde Werte um die 19 bis 20 Grad.
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4: Keine großen Staus derzeit. Momentan kommt er gut durch. Gute Fahrt.
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4: Derzeit keine Blitzer. Falls ihr welche entdeckt, einfach uns melden. 0631 75 00 4 mal die 7.
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1: Ein kleiner Umweg machte ein Ehepaar aus Nürnberg vor fast genau 35 Jahren zu den Entdeckern der berühmtesten Mumie Europas. Erika und Helmut Simon waren nämlich am 19. September 1991 in den Ötztaler Alpen unterwegs. Beim Abstieg kamen sie leicht vom Weg ab und entdeckten in einer Felsmulde einen Körper, der aus dem Eis ragte. Zuerst dachten sie an einen verunglückten Bergsteiger und alarmierten die Polizei. Erst im Labor kam die große Überraschung. Der Tote war nicht ein paar Jahre, sondern rund 5300 Jahre alt. Bei ihm lagen unter anderem ein Kupferbeil, ein Dolch und Schuhe aus Leder. Das Eis hatte ihn so gut erhalten, dass Forschende bis heute viel über sein Leben herausfinden können. Auch noch jetzt, ziemlich genau 35 Jahre nach seiner Entdeckung. Also, heute liegt Ötzi in Bozen in einem speziellen Kühlraum. Aus einem kleinen Umweg wurde also wirklich eine absolute Weltentdeckung.
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0: In Hirschhorn gibt's gerade 7 Grad, Kroppen meldet ebenfalls 7 und in Dellfeld liegen wir bei 6 Grad.
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2: Ich bin Katrin Müller. Nach den Wahlen in Berlin und Mecklenburg-Vorpommern sind alle Stimmen ausgezählt. In Berlin hat die Linke die Abgeordnetenhauswahl mit 25,7% klar gewonnen. Dahinter folgen die CDU mit 18,8%, AfD, Grüne und SPD. In Mecklenburg-Vorpommern gewinnt die AfD mit 38,2%, die SPD dahinter mit 35,5%. Auch Linke und Grüne ziehen in den Landtag ein. CDU und BSW scheitern knapp. Für die CDU sind die Ergebnisse ein Desaster. Kanzler und CDU-Chef Friedrich Merz will aber trotzdem im Amt bleiben.
3: Das Wahlergebnis in Mecklenburg-Vorpommern hat er als Desaster bezeichnet. Noch nie seit Bestehen der Bundesrepublik ist die CDU aus einem Parlament geflogen. Trotzdem, Merz hält an seinem Reformkurs fest. Er wolle Deutschland voranbringen und werde als CDU-Chef und Bundeskanzler Verantwortung übernehmen. Heute berät die Parteispitze über die Wahlergebnisse. Dann wird sich zeigen, wie stabil der Rückhalt für Merz noch ist. Ein Rücktritt gilt derzeit als unwahrscheinlich. Das wahrscheinlichste Szenario, Merz bleibt Kanzler, zunächst allerdings auf Bewährung. David Riemer, Nachrichtenredaktion.
2: Der ukrainische Staatschef Selenskyj hat für seinen Besuch in New York in dieser Woche auch ein Treffen mit US-Präsident Trump angekündigt. Er habe dazu mit Trump telefoniert, teilte Selenskyj bei Telegram mit. Das Treffen ist am Rande der UN-Generalversammlung in New York geplant. Zum Fußball. Der neue Bundestrainer Jürgen Klopp empfängt heute den ersten Teil seines XXL-Kaders. Bis zum Mittag sollen alle Spieler in Herzogenaurach eintreffen. Dort bereitet sich das DFB-Team auf das erste Klopp-Länderspiel am Donnerstag gegen die Niederlande vor.
4: Es gibt einiges zu tun für den Neuen. Klopp muss nicht nur jede Menge Spieler kennenlernen, sondern ihnen auch seine Spielweise und Taktik erklären. Nach nur wenigen Trainingseinheiten geht es Mittwoch dann schon weiter nach Amsterdam, zum Auftakt in der Nations League. Klopp hat ja für seine ersten 4 Spiele fast 2 komplett unterschiedliche Kader nominiert. Heute trifft er unter anderem auf seinen neuen Stammtorhüter Marc-André Ter Stegen, Kapitän Joshua Kimmich und gleich 6 Neulinge. Thomas Bremser, Nachrichtenredaktion.
2: Und in der Bundesliga hat Paderborn mit 3:1 Hoffenheim besiegt. Schalke und Elversberg trennten sich 0:0 unentschieden. Und Leverkusen gewann 2:0 gegen Leipzig.
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5: Einen schönen guten Morgen. 3 Betriebe aus der Westpfalz sind mit dem Landesehrenpreis Rheinland-Pfalz im Genusshandwerk ausgezeichnet worden. Zu den Preisträgern gehören die Bäckerei und Konditorei Felix Schäfer aus Altenglan-Mühlbach, die Metzgerei Huber aus Waldfischbach-Burgalben und Blümchen und Beere aus Dahn. Insgesamt wurden landesweit 39 Betriebe aus Bäckerei, Metzgerei, Konditorei, Speiseherstellung und Brauhandwerk geehrt. Bewertet werden unter anderem Produktqualität, regionale Zutaten, traditionelle Herstellung, Ausbildungs- und nachhaltiges Wirtschaften. Außerdem in den Regionalnachrichten um 3:30 Menschen bei Brand in der Richard-Wagner-Straße in Kaiserslautern verletzt. Der Bänderhof bleibt auf Weiteres geschlossen. Kaiserslauterer Florian Düx zum Vizepräsidenten des Landessportbundes Rheinland-Pfalz gewählt. Stadtbücherei Pirmasens feiert 125-jähriges Bestehen. Neubau in der Höfelsgasse soll 2028 bezogen werden. Und mehrere FCK-Spieler während der Länderspielpause mit ihren National- und Ausleihmannschaften unterwegs. Ausführliche Nachrichten aus der Region gibt's wieder um 3:30.
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0: Hier startet der Morgen noch ziemlich neblig und frisch, mit etwa 7 Grad rund um Kaiserslautern, Pirmasens und Zweibrücken. Im Laufe des Tages zieht der Nebel weg, dann wird's erst bedeckt und später freundlich bis sonnig. Die Höchstwerte liegen heute bei knapp 18 Grad in der Nordpfalz und bis zu 22 Grad Richtung Zweibrücken. Morgen legt das Ganze nochmal einen drauf, da sind sogar bis zu 23 Grad drin.
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6: Auf den Straßen momentan alles in Ordnung, alles gut, keine großen Staus, gute Fahrt.
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6: Blitzer haben wir derzeit keine. Falls ihr welche unterwegs entdeckt, dann meldet sie uns wie immer an die 0631 75 00 4x die 7.
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6: Wie sagt man so schön, Kunst liegt ja im Auge des Betrachters und genau um euer Auge, also des Betrachters, darum geht's jetzt, nämlich in Kaiserslautern im Museum Pfalz Galerie gibt's bald eine neue Ausstellung und ein neues Projekt sowieso aktuell. Outreach Project nennt sich das Ganze und bei dem könnt ihr mitgestalten und eure Sicht auf die Stadt Kaiserslautern zeigen. Wie genau das Ganze funktioniert und warum das Ganze, die Hintergründe dazu, all das hört ihr gleich nach zwei Songs.
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0: Wie sieht Kaiserslautern aus, wenn die Menschen erzählen, die hier leben? Genau darum geht's beim neuen Outreach-Projekt des Museums Pfalzgalerie Kaiserslautern. Mein Viertel, meine Stadt, mein Block. Das MPK geht raus in die Stadtteile und sammelt Eindrücke, Geschichten, Fotos und persönliche Blickwinkel. Was dahinter steckt, erklärt Benjamin Kuscher, Leiter der Kunstvermittlung am MPK.
1: Also die Idee dahinter ist, jedem die Möglichkeit geben, dass er sich selbst zum Ausdruck bringen kann, dass er Erfahrungen mit Kunst macht und im besten Fall sich damit identifiziert und natürlich auch mit seinem Lebensraum. Es geht darum, wie ich mein Viertel empfinde, was mir da auffällt, was ich mag, was ich nicht mag oder was mir noch fehlt. Und das natürlich beschrieben aus individueller Sicht, beispielsweise durch Fotos oder durch einen Sieddruck zum Ausdruck gebracht, dass man selber so Wertschätzung für seine ästhetische Sichtweise hat und trotzdem auch sich identifiziert mit oder gerade sich identifiziert mit dem Ort, an dem man lebt.
0: Mitmachen können übrigens alle, egal ob jung oder alt, ob mit Kunsterfahrung oder ohne. Es geht darum, das eigene Viertel zu zeigen. Was fällt auf, was gefällt, was fehlt. Auch Oberbürgermeisterin Beate Kimmel findet diesen Blick von innen wichtig.
2: Also es ist immer toll, einfach die Menschen zu fragen, auch in ihrem Umfeld zu fragen, wie erleben sie das? Wir bekommen da Eindrücke, die könnten wir niemals vom Schreibtisch aus irgendwie gewinnen. Es ist ganz, ganz wichtig, immer im Dialog zu bleiben. Es ist ganz, ganz wichtig, den Menschen auch aufzuzeigen, dass ihre Meinung gefragt ist, dass ihre Expertise letztendlich genau das ist, was wir benötigen, um die richtigen Antworten zu finden.
0: Die Ergebnisse sollen zuerst in den jeweiligen Quartieren gezeigt werden. Später ist auch eine gemeinsame Präsentation im Museum geplant, unter anderem beim Neujahrsempfang im Januar. Wer selbst mitmachen möchte, kann sich direkt beim MPK melden. Die Form ist offen. Hauptsache, die Menschen bringen ihre Sicht auf Kaiserslautern ein.
1: Ruft mich an, schreibt mir, wenn ihr Bock habt, das zu machen. Wir finden auf jeden Fall einen Weg, wie wir das umsetzen. Ich bin vollkommen frei, was die Art und Weise ist, wie wir das dokumentieren, wie jemand seine Umwelt beschreibt. Hauptsache irgendwie mitmachen und ich glaube, da ist für jeden was dabei einfach.
0: Alle Infos gibt's beim Museum Pfalzgalerie Kaiserslautern. Vielleicht sieht man die Stadt dadurch bald doch mal ganz anders, direkt aus den Vierteln raus.
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0: In Hirschhorn gibt's gerade 7 Grad, Kröppen meldet ebenfalls 7 und in Dellfeld liegen wir bei 6 Grad.
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2: Einen schönen guten Morgen. 3 Betriebe aus der Westpfalz sind mit dem Landesehrenpreis Rheinland-Pfalz im Genusshandwerk ausgezeichnet worden. Zu den Preisträgern gehören die Bäckerei und Konditorei Felix Schäfer aus Altenglan-Mühlbach, die Metzgerei Huber aus Waldfischbach-Burgalben und Blümchen und Beere aus Dahn. Insgesamt wurden landesweit 39 Betriebe aus Bäckerei, Metzgerei, Konditorei, Speiseherstellung und Brauhandwerk geehrt. Bewertet werden unter anderem Produktqualität, regionale Zutaten, traditionelle Herstellung, Ausbildungs- und nachhaltiges Wirtschaften. Bei einem Brand in einem Mehrfamilienhaus in der Richard-Wagner-Straße in Kaiserslautern sind am Freitagnachmittag 3 Menschen leicht verletzt worden. Das Feuer war nach Angaben der Feuerwehr im 2. Obergeschoss ausgebrochen. Mehrere Bewohner mussten aus dem Gebäude gerettet werden. Eine Person unter anderem über die Drehleiter. 3 Menschen kamen mit Verdacht auf eine Rauchgasvergiftung ins Krankenhaus. Der entstandene Gebäudeschaden wird von der Polizei auf einen hohen 6-stelligen Betrag geschätzt. Die Brandursache ist noch unklar. Im Erdgeschoss des Hauses befindet sich die bekannte Gaststätte Benderhof. Sie bleibt wegen der Schäden bis auf Weiteres geschlossen. Der Kaiserslauterer Florian Düx ist zum Vizepräsidenten des Landessportbundes Rheinland-Pfalz gewählt worden. Bei der Mitgliederversammlung in Ingelheim erhielt er 264 Stimmen und gehört damit für die kommenden 4 Jahre zum Präsidium des größten Sportverbandes im Land. Als Präsident wurde Rudolf Storck aus Landau mit großer Mehrheit im Amt bestätigt. Außerdem beschloss die Mitgliederversammlung eine Strukturreform. Die rechtliche und operative Verantwortung des Verbands soll künftig vollständig bei einem hauptamtlichen Vorstand liegen. Das Ehrenamt soll dadurch vor allem strategische und kontrollierende Aufgaben übernehmen. Die Stadtbücherei Pirmasens feiert in diesem Jahr ihren 125. Geburtstag. Beim Festakt am Samstag im Forum Alte Post wurde auf die Geschichte der Einrichtung zurückgeblickt, die 1901 mit zunächst

0: vorgesehen. Und zum Sport. Während der Länderspielpause sind 5 Spieler des 1. FC Kaiserslautern für ihre Nationalmannschaften bzw. Auswahlteams unterwegs. Mario Sauer gehört zum slowakischen A-Kader, Alex Murphy, Thierry Tasameta und Fabian Heck sind für verschiedene U21-Auswahlen nominiert. Dion Hofmeister nimmt an einem Perspektivlehrgang der deutschen U18 teil. Torhüter Enis Kamga steht für die deutsche U20 auf Abruf. Nathan Skytteer reist trotz seiner Nominierung nicht zur finnischen Nationalmannschaft. Nach Abstimmung zwischen Verband und Verein bleibt er in Kaiserslautern und setzt sein Aufbautraining fort.
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2: Hier startet der Morgen noch ziemlich neblig und frisch, mit etwa 7 Grad rund um Kaiserslautern, Pirmasens und Zweibrücken. Im Laufe des Tages zieht der Nebel weg, dann wird's erst bedeckt und später freundlich bis sonnig. Die Höchstwerte liegen heute bei knapp 18 Grad in der Nordpfalz und bis zu 22 Grad Richtung Zweibrücken. Morgen legt das Ganze nochmal einen drauf, da sind sogar bis zu 23 Grad drin.
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4: Keine großen Staus derzeit. Momentan kommt er gut durch. Gute Fahrt.
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4: Derzeit keine Blitzer, falls ihr welche entdeckt, einfach uns melden, 0631 75 00 4 mal die 7.
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0: Eisenborn gibt's 9 Grad, Gersbach meldet 7 und in Althornbach liegen wir bei 7 Grad.
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2: Ich bin Katrin Müller. Super-GAU für die CDU bei den Landtagswahlen. In Mecklenburg-Vorpommern fliegt sie erstmals aus einem Landesparlament. In Berlin verliert sie klar gegen die Linke. Der Druck auf Kanzler und CDU-Chef Merz steigt damit weiter. Trotzdem will er im Amt bleiben, wie Merz am Abend sagte.
3: Was jetzt zu tun ist, erfordert Rückgrat, Standhaftigkeit und Geduld. Ich werde das aufbringen, als Parteivorsitzender der CDU und vor allem als Bundeskanzler unseres Landes.
2: In Berlin hat die Linke die Abgeordnetenhauswahl mit 25,7% der Stimmen klar gewonnen. Dahinter folgen die CDU mit 18,8% und die AfD mit 16,3% sowie Grüne und SPD. Das hat die Landeswahlleitung nach Auszählung aller Stimmen mitgeteilt. In Mecklenburg-Vorpommern gewinnt die AfD mit 38,2%, die SPD dahinter mit 35,5%. Auch Linke und Grüne ziehen in den Landtag ein. CDU und BSW scheitern knapp. Die deutsche Autoindustrie steckt in der Krise. Ganze Fabriken mit tausenden Jobs stehen vor einer ungewissen Zukunft und Errungenschaften wie die 35-Stunden-Woche werden zunehmend in Frage gestellt. Dagegen ruft die IG Metall heute bundesweit zu Protesten auf. Aktionen sind an mehr als 200 Orten geplant. In Russland ist die Kreml-Partei Geeintes Russland erwartungsgemäß zur Siegerin der Parlamentswahl erklärt worden. Nach den ersten Ergebnissen kommt sie auf gut 57% der Stimmen.
4: Die Kreml- und Kriegspartei Geeintes Russland sieht sich massiv gestärkt nach der Parlamentswahl. Sie kann wohl künftig mit einer Zweidrittelmehrheit regieren, hier in der Staatsduma in Moskau. Für Kreml-Chef Putin ist das eine wichtige Grundlage zur Fortsetzung seines Krieges gegen die Ukraine. Er will einen Sieg um jeden Preis. Dagegen sprechen Kreml-Gegner von einer Wahlfarce. Aus Moskau, Ulf Mauder.
2: Zum Fußball. Der neue Bundestrainer Jürgen Klopp empfängt heute den ersten Teil seines XXL-Kaders. Bis zum Mittag sollen alle Spieler in Herzogenaurach eintreffen. Dort bereitet sich das DFB-Team auf das erste Klopp-Länderspiel am Donnerstag gegen die Niederlande vor. Und in der Bundesliga hat Paderborn mit 3:1 Hoffenheim besiegt. Schalke und Elversberg trennten sich 0:0 unentschieden. Und Leverkusen gewann 2:0 gegen Leipzig.
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5: Einen schönen guten Morgen. 3 Betriebe aus der Westpfalz sind mit dem Landesehrenpreis Rheinland-Pfalz im Genusshandwerk ausgezeichnet worden. Zu den Preisträgern gehören die Bäckerei und Konditorei Felix Schäfer aus Altenglan-Mühlbach, die Metzgerei Huber aus Waldfischbach-Burgalben und Blümchen und Beere aus Dahn. Insgesamt wurden landesweit 39 Betriebe aus Bäckerei, Metzgerei, Konditorei, Speiseherstellung und Brauhandwerk geehrt. Bewertet werden unter anderem Produktqualität, regionale Zutaten, traditionelle Herstellung, Ausbildungs- und nachhaltiges Wirtschaften. Außerdem in den Regionalnachrichten um 3:30. 3 Menschen bei Brand in der Richard-Wagner-Straße in Kaiserslautern verletzt. Der Bänderhof bleibt auf Weiteres geschlossen. Kaiserslauterer Florian Düx zum Vizepräsidenten des Landessportbundes Rheinland-Pfalz gewählt. Stadtbücherei Pirmasens feiert 125-jähriges Bestehen. Neubau in der Höfelsgasse soll 2028 bezogen werden. Und mehrere FCK-Spieler während der Länderspielpause mit ihren National- und Auswahlmannschaften unterwegs. Ausführliche Nachrichten aus der Region gibt's wieder um 3:30.
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0: Rund um Kaiserslautern, Pirmasens und Zweibrücken startet der Morgen noch frisch und teils trüb, mit Nebel und dichter Bewölkung. Doch das legt sich im Laufe des Tages zügig und dann geht's auf 18 bis gut 21 Grad hoch. Am Nachmittag wird's vielerorts freundlich bis sonnig, in Balborn, Kröppen und Dellfeld sogar richtig angenehm mild.
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6: Blitze haben wir derzeit keine. Falls ihr welche unterwegs entdeckt, dann meldet sie uns wie immer an die 0631 75 00 4x die 7.
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6: Es wird mal wieder Zeit für unseren wunderbaren Frühstückstalk, Suppsalat und Kaffee. Und es wird ein wunderbares Event werden. Lautre ist lauter als Hass. Das ist das Motto des zweiten CSC Lautre. Und der findet jetzt am Wochenende statt. Und da wollen wir natürlich drüber sprechen. Und aus dem Orga-Team sind unter anderem Nikolas, Esther und Clara bei mir im Studio. Und in der kommenden Stunde reden wir natürlich über den CSC Lautre. Wie war es letztes Jahr? Was ist dieses Jahr alles geplant? Welche Neuerungen gibt's? Was erwartet euch alles? All das hört ihr in den kommenden Stunde, also bleibt unbedingt dran.
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1: Wunderbare Gäste bei unserem wunderbaren Frühstückstalk. Ich darf begrüßen die liebe Clara aus dem Orga-Team vom 2. CSD Lautre. Schönen guten Morgen, Clara.
2: Guten Morgen, Marco.
1: CSD, Abkürzung für Christopher Street Day, findet jetzt auch in Kaiserslautern statt. Letztes Jahr zum ersten Mal, dieses Jahr zum zweiten Mal. Ihr freut euch sicherlich, oder? Nach dem Erfolg vom letzten Jahr.
2: Auf jeden Fall. Wir sind auch ein bisschen nervös, weil wir da anknüpfen wollen. Aber wir haben noch viel mehr geplant als letztes Jahr und es wird durch sehr, sehr schön und bunt.
1: Wie lief's denn letztes Jahr? Kannst du so ein ganz kleines bisschen Revue passieren lassen?
2: Also jetzt in Hard Facts waren wir ein Haufen Leute, hunderte Leute bei der Demo und anscheinend auch 2.000 bis 3.000 Leute auf dem Schillerplatz über den Tag verteilt. Also viel mehr, als wir uns jemals erträumt haben und das war ein sehr schönes Erlebnis für uns
1: auf jeden Fall. Also ich drücke die Daumen, dass es mindestens genauso viel, wenn nicht nur viel, viel mehr wird. Jetzt am Wochenende, ihr seid wieder unterwegs, was habt ihr alles geplant? Du erzählst jetzt ein bisschen, was außen passiert.
2: Genau, ich bin für das Booking in der Kernorga zuständig und die Bühne und dann eben am Tag selbst für das Artist Care. Und ich würde ein bisschen über die Außenbühne erzählen.
1: Gerne. Genau.
2: Um 11.30 Uhr startet der Tag wieder mit einer queeren Andacht in der Alten Eintracht. Ab 12 Uhr startet das große Programm auf dem Schillerplatz. Um 13 Uhr beginnt dann die Demo am Schillerplatz durch die Innenstadt und endet natürlich auch wieder am Schillerplatz.
1: Also eine Runde.
2: Einmal eine Runde durch die ganze Stadt, genau. Die Runde ist auch dieses Mal ein bisschen größer als letztes Jahr. Da gab es Kritik, dass wir so schnell fertig waren. Wir nehmen natürlich noch gerne ein paar Straßen mehr mit.
1: Sehr gut.
2: Dieses Jahr gibt es sogar zwei Bühnen und ein Programm außen, moderiert von Julia Wendel mit Musik und Politik, Theater, Dragshow und zusätzlich das unerhörte Literaturfestival im Erdgeschoss der Fruchthalle, moderiert von Stefan Eich. Darüber spricht aber später Esther aus dem Team mit uns.
1: Jawohl.
2: Außen haben wir lokale Größen wie das Pfalztheater, die DJs Heinz Fiction und Danumane, den schwulen Männerchor Rosa Note und die Lautra Omas gegen rechts, aber auch dieses Mal wieder Stars, ein paar im Line-Up wie The Voice of Germany Gewinnerin Anni Agrisianu, Melvin Hein, der den Großstadtclub auf unsere Bühne bringt und sogar international gefeierte offen queere Acts wie Claudie June.
1: Geil.
2: Es gibt Grußworte von Joachim Schulte von Queernet Rheinland-Pfalz sowie moderierende Queer-Icon Jan Boris Ann-Kathrin Rätz wieder auf der Bühne. Die Gleichstellungsbeauftragte der Stadt Kaiserslautern, Sabine Lechner, ist dabei mit dem Grußwort. Und wie letztes Jahr gibt es natürlich eine politische Diskussion, den Queer Talk nachmittags. Natürlich auch wieder die große Dragshow am Abend, kuriert durch das House of Monarchy of Royalty. Und die diesjährige offizielle Aftershow-Party findet beim Sukura e.V. statt. Im nahtlosen Übergang quasi zum Ende des Bühnenprogramms. Also ab 12 Uhr auf dem Schillerplatz und dann ganztägig Demo, Bühnen und Aftershow.
1: Wahnsinn. Also du hast gesagt, außen ist viel los, innen ist aber auch viel los. Da wollen wir gleich drüber sprechen mit der lieben Esther. Deswegen sage ich dir schon mal vielen Dank und bleibt auf jeden Fall dran, denn es gibt noch viel mehr zu entdecken.
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1: Lautre ist lauter als Hass. Das ist das Motto des zweiten CSD Lautre. Und wir reden heute in unserem wunderbaren Frühstückstalk mit fantastischen Gästen genau darüber. Die Esther ist jetzt hier bei mir im Studio aus dem Orga-Team. Guten Morgen, Esther.
2: Guten Morgen.
1: Schön, dass du da bist. Wir haben gerade von der lieben Clara schon vieles gehört, was beim CSD alles abgehen wird. Vieles, was draußen passieren wird. Aber dieses Jahr geht's auch drinnen weiter.
2: Genau, und du hast gerade schon gesagt, lauter ist lauter als Hass. Mhm. Drinnen geht es dann so um die leiseren Töne. Ah. Also wir haben diesmal zwei Bühnen und nach der Demo kann man sich dann überlegen, ob man eher in der Fruchthalle oder eher auf dem Schillerplatz den Acts zuhören, okay, oder mitfeiern will. Und für alle, die so ein bisschen weniger Lust auf die große laute Party haben, die gehen dann in die Fruchthalle.
1: Aha.
2: Da haben wir nämlich ein ganz neues Format, da ist das Literaturfest, das unerhörte Literaturfest haben wir es genannt. Da wechseln sich Acoustic Music mit Literatur, Poetry Slam, Lesungen, alles, was so ein bisschen ruhiger und mehr mit Literatur und Kultur zu tun hat.
1: Stark. Und da sind auch viele KünstlerInnen dann am Start, ne?
2: Genau. Ich kann so ein bisschen Name-Dropping machen, wenn
1: gerne,
2: du magst.
1: Ja.
2: Also es gibt Narcissus, der macht Akustikmusik, dann Malou, das ist auch eine ganz junge Künstlerin, eine Singer-Songwriterin. Mhm. Dann gibt es Mathis Löw, der macht Gesang und Harfe, also eine ganz abgefahrene Kombi. Dann haben wir einen queeren Poetry Slam. Da werden verschiedenste KünstlerInnen ihre Texte vortragen, so ein bisschen gegeneinander antreten. Und dann haben wir natürlich zwischendrin auch Lesungen, so richtige Lesungen, die verschiedenste Bücher vorstellen. Also da ist Joscha Schaback, der macht mit Hannelore Bär, die Schauspielerin vom Pfalztheater, die kennt man ja bei uns auch, eine Lesung zu seinem Buch Der Affe von Karlsruhe.
1: Mhm.
2: Ziemlich absurd und cooles Buch.
1: Okay.
2: Dann Jan Ranft, der hat über 150 queere Kurzgeschichten geschrieben und wird sie lesen.
1: Ja.
2: Nicht alle 150, aber ein paar davon.
1: Ja.
2: Und wir haben Roya Soraya, das ist eine ganz tolle deutsch-iranische Autorin, die Graphic Novels macht. Also quasi so ein bisschen Comics für Erwachsene. Und die macht so ein, Lesung kann man es nicht wirklich nennen bei einer Graphic Novel, aber die macht einen coolen, die stellt cool ihre Graphic Novel vor.
1: Super.
2: Genau, das ist so der Abriss, was dann so drinnen auf der zweiten Bühne passiert.
1: Also draußen Party, drin ein bisschen ruhiger, bisschen Literatur, bisschen Akustikmusik. Und das Ganze ist dann auch von wann bis wann drin?
2: Das ist direkt nach der Demo auch und bis abends ich denke mal so 8:30, je nachdem, wie gut wir mit der Zeit hinkommen.
1: Ja.
2: Und draußen wird dann nochmal weiter ausgeklungen mit den Drag Queens und mit den DJs.
1: Super schön. Also viel, viel zu erleben und noch vieles mehr, was ihr draußen zum Beispiel erleben könnt. Die Demo, da wollen wir auch nochmal ein bisschen drüber sprechen, aber das machen wir gleich im nächsten Tag. Also bleibt dran.
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0: In Eisenborn gibt's 9 Grad, Gersbach meldet 7 und in Althornbach liegen wir bei 7 Grad.
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2: Einen schönen guten Morgen. 3 Betriebe aus der Westpfalz sind mit dem Landesehrenpreis Rheinland-Pfalz im Genusshandwerk ausgezeichnet worden. Zu den Preisträgern gehören die Bäckerei und Konditorei Felix Schäfer aus Altenglan-Mühlbach, die Metzgerei Huber aus Waldfischbach-Burgalben und Blümchen und Beere aus Dahn. Insgesamt wurden landesweit 39 Betriebe aus Bäckerei, Metzgerei, Konditorei, Speiseherstellung und Brauhandwerk geehrt. Bewertet werden unter anderem Produktqualität, regionale Zutaten, traditionelle Herstellung, Ausbildungs- und nachhaltiges Wirtschaften. Bei einem Brand in einem Mehrfamilienhaus in der Richard-Wagner-Straße in Kaiserslautern sind am Freitagnachmittag 3 Menschen leicht verletzt worden. Das Feuer war nach Angaben der Feuerwehr im 2. Obergeschoss ausgebrochen. Mehrere Bewohner mussten aus dem Gebäude gerettet werden. Eine Person unter anderem über die Drehleiter. 3 Menschen kamen mit Verdacht auf eine Rauchgasvergiftung ins Krankenhaus. Der entstandene Gebäudeschaden wird von der Polizei auf einen hohen 6-stelligen Betrag geschätzt. Die Brandursache ist noch unklar. Im Erdgeschoss des Hauses befindet sich die bekannte Gaststätte Benderhof. Sie bleibt wegen der Schäden bis auf Weiteres geschlossen. Der Kaiserslautrer Florian Düx ist zum Vizepräsidenten des Landessportbundes Rheinland-Pfalz gewählt worden. Bei der Mitgliederversammlung in Ingelheim erhielt er 264 Stimmen und gehört damit für die kommenden 4 Jahre zum Präsidium des größten Sportverbandes im Land. Als Präsident wurde Rudolf Storck aus Landau mit großer Mehrheit im Amt bestätigt. Außerdem beschloss die Mitgliederversammlung eine Strukturreform. Die rechtliche und operative Verantwortung des Verbands soll künftig vollständig bei einem hauptamtlichen Vorstand liegen. Das Ehrenamt soll dadurch vor allem strategische und kontrollierende Aufgaben übernehmen. Die Stadtbücherei Pirmasens feiert in diesem Jahr ihren 125. Geburtstag. Beim Festakt am Samstag im Forum Alte Post wurde auf die Geschichte der Einrichtung zurückgeblickt, die 1901 mit zunächst 300 Büchern gegründet wurde. Heute verfügt die Stadtbücherei über 78.000 Medien und bietet zusätzlich digitale Angebote sowie eine Bibliothek der Dinge. Gleichzeitig steht bereits der nächste große Schritt an. Im Oktober soll der symbolische Spatenstich für den Neubau in der Höfelsgasse erfolgen. Dort soll eine barrierefreie und deutlich größere Stadtbücherei entstehen. Der Umzug ist nach derzeitigen Planung für das Frühjahr 2028 vorgesehen. Und zum Sport. Während der Länderspielpause sind 5 Spieler des 1. FC Kaiserslautern für ihre Nationalmannschaften bzw. Auswahlteams unterwegs. Mario Sauer gehört zum slowakischen A-Kader, Alex Murphy, Thierry Tasameta und Fabian Heck sind für verschiedene U21-Auswahl nominiert. Dion Hofmeister nimmt an einem Perspektivlehrgang der deutschen U18 teil. Torhüter Enis Kamga steht für die deutsche U20 auf Abruf. Nathan Skytteer reist trotz seiner Nominierung nicht zur finnischen Nationalmannschaft. Nach Abstimmung zwischen Verband und Verein bleibt er in Kaiserslautern und setzt sein Aufbautraining fort.
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0: Rund um Kaiserslautern, Pirmasens und Zweibrücken startet der Morgen noch frisch und teils trüb, mit Nebel und dichter Bewölkung. Doch das legt sich im Laufe des Tages zügig und dann geht's auf 18 bis gut 21 Grad hoch. Am Nachmittag wird's vielerorts freundlich bis sonnig, in Balborn, Kröppen und Dellfeld sogar richtig angenehm mild.
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4: Derzeit keine Blitzer.

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1: Und es geht natürlich weiterhin um diesen wunderbaren CSD Lautre, der zweite CSD Lautre mit ganz viel tollem Programm innen und außen. Darüber haben wir schon gesprochen. Jetzt wollen wir aber auch über das Thema Demo zum Beispiel sprechen. Nikolas vom Orga-Team ist hier bei mir im Studio. Erstmal schönen guten Morgen.
2: Guten Morgen.
1: Hi. Schön, dass du da bist. Ja, erzähl mal. Demo ist dieses Jahr ein bisschen größer als letztes Jahr, oder?
2: Ja, die ist auf jeden Fall wesentlich größer als das letztes Jahr. Doppelt so lang auf jeden Fall. Okay. Wir rechnen mit 40 bis 45 Minuten Laufzeit. Geht durch die ganze Innenstadt, quer durch die Parkstraße und dann wieder zurück zum Schillerplatz.
1: Wer dabei sein möchte, startet am besten wo?
2: 13 Uhr am Schillerplatz. Wir haben eine Aufstellung, ihr könnt euch anschließen, ohne Anmeldung. Es wird super.
1: Super. Und dann gibt es natürlich nach der Demo ganz viele tolle Sachen, die man so sich anschauen kann. Es gibt Stände.
2: Genau. Wir haben dieses Jahr auch doppelt so viele Stände, doppelt so viele Leute, die teilnehmen. Das ist unter anderem die AWO, die AIDS-Hilfe Kaiserslautern, Queernet Rheinland-Pfalz, Felspol und natürlich diverse queere Organisationen und Ally-Organisationen aus ganz Kaiserslautern und Umland.
1: Und Sicherheit ist euch auch ein großes Thema, oder?
2: Auf jeden Fall, ja. Also wir haben dieses Jahr die Polizei, die vor Ort ist. Wir haben zusätzlich eine Privatsecurity, OrdnerInnen, die ganze Demo auch beschützen und das Gelände auch begleiten und ein Riesen-Awareness-Team, die unter einer Notfallnummer erreichbar sind.
1: Super. Also alles perfekt bei euch organisiert, würde ich jetzt mal sagen.
2: Auf jeden Fall.
1: Demo-Infostände, Sicherheit, für alles ist gesorgt. Wir wollen natürlich noch ein bisschen drüber sprechen.

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2: CSD Lautre, der zweite, denn Lautre ist lauter als Hass. Mein Gott, dafür haspelt man sich ja manchmal schon. Ist ja Wahnsinn. Ja, schön, dass du da bist, liebe Clara nochmal. Wir reden über den zweiten CSD Lautre. Wir haben schon sehr viel drüber gesprochen und wollen natürlich jetzt auch nochmal drüber reden, was vielleicht noch nicht gesagt wurde.
3: Ja, also was definitiv noch gesagt werden muss, ist ein großes Dankeschön an alle Unterstützenden. Auf der Website csd-lautre.de könnt ihr alle Infos und Unterstützenden nachlesen. Und visuellen Support bekommen wir vor Ort am Samstag von der Ausstellung Nanu, die die queere Geschichte von Rheinland-Pfalz erzählt. Und die Fotokampagne Vielfalt macht stark von Thomas Brenner ist auch dabei. Da kann man sich von 10 bis 10 fotografieren lassen und Teil der Kampagne werden.
2: Sehr, sehr cool.
3: Und wenn ihr selbst unterstützen wollt und ein paar Euro über habt, spendet gerne auf Better Place. Den Link findet ihr auf Social Media, also csd-lautre oder über die Website csd-lautre.de. Die Demo am Samstag startet um 13 Uhr, aber wir haben den ganzen Tag Programm. Ihr seid herzlich eingeladen, mit uns zu feiern und laut und bunt zu sein.
2: Sehr, sehr schön. Ja, dann bin ich sehr gespannt auf den zweiten CSD Lautre. Jetzt am Wochenende unbedingt hingehen. Danke euch, dass ihr da wart und euch natürlich viel Spaß beim
3: Danke
2: CSD.
3: Dir.
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0: In Otterbach und Walshausen gibt's gerade 12 Grad. In Schweix liegen wir bei 13 Grad.
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2: Ich bin Katrin Müller. In Berlin beraten heute die Bundesparteien über die Wahlergebnisse in Mecklenburg-Vorpommern und Berlin. Kanzler Merz steht massiv unter Druck nach dem Debakel für die CDU. In Berlin hat die Linke die Kanzlerpartei abgehängt, in Mecklenburg-Vorpommern ist sie sogar aus dem Parlament geflogen.
3: Merz spricht von einem Desaster, will aber die Reformen wie geplant durchziehen, geht also in die Offensive. Ob diese Strategie allerdings aufgeht, um sich zu retten, ist unklar, denn der Koalitionspartner SPD stellt bereits klar, wir müssen über die Reformen reden, die Botschaft der Wähler ernst nehmen. Und auch in der CDU rumort es gewaltig. Aber im Moment prescht niemand vor, um den Kanzlerjob zu übernehmen. Claudia Wächter, Nachrichtenredaktion.
2: Die deutsche Autoindustrie steckt in der Krise. Ganze Fabriken mit tausenden Jobs stehen vor einer ungewissen Zukunft und Errungenschaften wie die 35-Stunden-Woche werden zunehmend in Frage gestellt. Dagegen ruft die IG Metall heute bundesweit zu Protesten auf. Aktionen sind an mehr als 200 Orten geplant. Deutschland fordert von den Vereinten Nationen Fortschritte bei den Bemühungen zur Beendigung von Kriegen wie in der Ukraine sowie im Nahen und Mittleren Osten. Wenn die Staatengemeinschaft in diesen Tagen in New York zusammenkomme, dann dürfe es nicht nur um eine reine Bestandsaufnahme all der Krisenkonflikte und Kriege gehen. Das verlangte Außenminister Wadephul vor der Abreise zur UN-Generaldebatte in New York. Alle Verantwortlichen sollten bereit sein, ernsthaft um jeden noch so kleinen Schritt zur Lösung zu ringen, so Wadephul. Zum Sport. Der neue Bundestrainer Jürgen Klopp empfängt heute den ersten Teil seines XXL-Kaders. In Herzogenaurach bereitet sich das DFB-Team auf das erste Klopp-Länderspiel am Donnerstag gegen die Niederlande vor.
4: Es gibt einiges zu tun für den Neuen. Klopp muss nicht nur jede Menge Spieler kennenlernen, sondern ihnen auch seine Spielweise und Taktik erklären. Nach nur wenigen Trainingseinheiten geht es Mittwoch dann schon weiter nach Amsterdam, zum Auftakt in der Nations League. Klopp hat ja für seine ersten vier Spiele fast zwei komplett unterschiedliche Kader nominiert. Heute trifft er unter anderem auf seinen neuen Stammtorhüter Marc-André Ter Stegen, Kapitän Joshua Kimmich und gleich sechs Neulinge. Thomas Bremser, Nachrichtenredaktion.
2: Bis zum Mittag sollen alle Spieler in Herzogenaurach eintreffen.
1: Und jetzt noch mehr Informationen aus unserer Region.
5: Guten Tag. Drei Betriebe aus der Westpfalz sind mit dem Landesehrenpreis Rheinland-Pfalz im Genusshandwerk ausgezeichnet worden. Zu den Preisträgern gehören die Bäckerei und Konditorei Felix Schäfer aus Altenglan-Mühlbach, die Metzgerei Huber aus Waldfischbach-Burgalben und Blümchen und Beere aus Dahn. Insgesamt wurden landesweit 39 Betriebe aus Bäckerei, Metzgerei, Konditorei, Speiseherstellung und Brauhandwerk geehrt. Bewertet werden unter anderem Produktqualität, regionale Zutaten, traditionelle Herstellung, Ausbildungs- und nachhaltiges Wirtschaften. Außerdem in den Regionalnachrichten um 12:30. Drei Menschen bei Brand in der Richard-Wagner-Straße in Kaiserslautern verletzt. Der Bänderhof bleibt auf Weiteres geschlossen. Kaiserslauterer Florian Düx zum Vizepräsidenten des Landessportbundes Rheinland-Pfalz gewählt. Stadtbücherei Pirmasens feiert 125-jähriges Bestehen. Neubau in der Höfelsgasse soll 2028 bezogen werden. Und mehrere FCK-Spieler während der Länderspielpause mit ihren National- und Auswahlmannschaften unterwegs. Ausführliche Nachrichten aus der Region gibt's wieder um 12:30.
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0: Rund um Kaiserslautern, Pirmasens und Zweibrücken startet der Morgen freundlich mit viel Sonne und nur ein paar Wolken. Dazu liegen die Werte aktuell bei 10 bis 13 Grad. Im Tagesverlauf wird es angenehm mild, bis 19 oder 21 Grad, in Gersbach sogar noch etwas wärmer. Ab dem Nachmittag zieht bei einigen Orten mehr Bewölkung durch, aber trocken und ruhig bleibt's trotzdem.
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6: Auf den Straßen momentan alles in Ordnung, alles gut, keine großen Staus, gute Fahrt.
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6: Blitzer haben wir derzeit keine. Falls ihr welche unterwegs entdeckt, dann meldet sie uns wie immer an die 0631 75 00 4 mal die 7.
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6: Hallo zusammen, hier ist eure Antenne und es gibt was für euch zu gewinnen und zwar für alle Kids, oder für die, die nochmal so ein bisschen Nostalgiefaktor haben wollen. Wir haben eine wunderbare Babyborn-Puppe für euch. Ja, die schenken wir euch. Und was das alles mit Kindern in Podcasts zu tun hat, darüber reden wir gleich nach zwei Songs. Vor allem natürlich auch, wie ihr drankommt an die Babyborn.
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2: Eltern wissen, Kinder werden viel zu schnell groß. Um wichtige Momente festzuhalten, ist es in den USA inzwischen ein Trend, kleine Podcasts mit den Kids aufzunehmen. Auch in Deutschland greifen Kitas das Thema auf, zum Beispiel die Kita Lichtenhainer Zwerge in Jena. Zwerge auf großem Fuß heißt der Kinderpodcast. Danica Grosser hat mal reingehört.
3: Hallo, ich bin Laila.
4: Hallo, ich bin Friedrich.
3: Willkommen zu unserem Podcast.
4: Wir haben in der Kita einen Schwimmkurs gemacht. Und da konnten wir schwimmen lernen. Und Laila, ich und meine Freunde, wir hatten dann alle irgendwann das Seepferdchen.
5: Das ist ja richtig toll, Friedrich, Mensch, dass ihr das Seepferdchen gemacht habt.
6: So kann das klingen, wenn aus Kindern kleine Medienmacher werden. Im Podcast Zwerge auf großem Fuß war Jenny Mingola von Baby Born zu Gast.
7: Man geht davon aus, es gibt Fragen, auf die man sich auch vorbereiten kann, aber das ist mit Kindern viel einfacher und unkomplizierter. Vieles hat sich einfach aus dem Gespräch heraus ergeben und ich denke, das ist gerade bei einem Podcast mit Kindern wichtig, dass man spontan bleibt, sich darauf einlässt, was die Kinder interessiert und worüber sie auch sprechen möchten.
6: Mittlerweile brauchen wir auch keine teure Technik. Auch mit dem Smartphone können wir unseren eigenen Familienpodcast aufzeichnen. Bei der Themenfindung haben die Kids selbst meist die besten Ideen.
7: Hier ergeben sich tagtäglich im Miteinander ganz viele spannende Themen. Bei uns ging es um das Thema Wassergewöhnung und natürlich die schwimmende Lissy. Es ging auch ein bisschen um das nächste Thema des Podcasts, nämlich Zähneputzen mit unserer Babyborn Emma.
6: Ob im Kindergarten oder mit der eigenen Familie, einen Podcast zu produzieren ist gar nicht so schwer und schafft schöne Erinnerungen. Wer sich einmal anhören möchte, wie das so klingen kann, die Folge Wasserparty aus der Podcast-Reihe Zwerge auf großem Fuß der Kita Lichtenhainer Zwerge gibt es überall zu hören, wo es Podcasts gibt.
2: Wer sich das Ganze einmal anhören möchte, wie das dann so klingen kann, die Folge Wasserparty aus der Podcast-Reihe Zwerge auf großem Fuß der Kita Lichtenhainer Zwerge gibt es überall zu hören, wo es Podcasts gibt. Und das Tollste ist, wir schenken euch jetzt so eine wunderbare schwimmende Lissy von Babyborn. Und alles, was ihr dafür tun müsst, ist wie immer anrufen oder eine WhatsApp schicken an die 0631 75 00 4 mal die 7.
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0: In Otterbach und Walshausen gibt's gerade 12 Grad. In Schweigs liegen wir bei 13 Grad.
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2: Guten Tag. Drei Betriebe aus der Westpfalz sind mit dem Landesehrenpreis Rheinland-Pfalz im Genusshandwerk ausgezeichnet worden. Zu den Preisträgern gehören die Bäckerei und Konditorei Felix Schäfer aus Altenglan-Mühlbach, die Metzgerei Huber aus Waldfischbach-Burgalben und Blümchen und Beere aus Dahn. Insgesamt wurden landesweit 39 Betriebe aus Bäckerei, Metzgerei, Konditorei, Speiseherstellung und Brauhandwerk geehrt. Bewertet werden unter anderem Produktqualität, regionale Zutaten, traditionelle Herstellung, Ausbildungs- und nachhaltiges Wirtschaften. Bei einem Brand in einem Mehrfamilienhaus in der Richard-Wagner-Straße in Kaiserslautern sind am Freitagnachmittag drei Menschen leicht verletzt worden. Das Feuer war nach Angaben der Feuerwehr im zweiten Obergeschoss ausgebrochen. Mehrere Bewohner mussten aus dem Gebäude gerettet werden. Eine Person unter anderem über die Drehleiter. Drei Menschen kamen mit Verdacht auf eine Rauchgasvergiftung ins Krankenhaus. Der entstandene Gebäudeschaden wird von der Polizei auf einen hohen sechsstelligen Betrag geschätzt. Die Brandursache ist noch unklar. Im Erdgeschoss des Hauses befindet sich die bekannte Gaststätte Benderhof. Sie bleibt wegen der Schäden bis auf Weiteres geschlossen. Der Kaiserslautrer Florian Düx ist zum Vizepräsidenten des Landessportbundes Rheinland-Pfalz gewählt worden. Bei der Mitgliederversammlung in Ingelheim erhielt er 264 Stimmen und gehört damit für die kommenden 4 Jahre zum Präsidium des größten Sportverbandes im Land. Als Präsident wurde Rudolf Storck aus Landau mit großer Mehrheit im Amt bestätigt. Außerdem beschloss die Mitgliederversammlung eine Strukturreform. Die rechtliche und operative Verantwortung des Verbands soll künftig vollständig bei einem hauptamtlichen Vorstand liegen. Das Ehrenamt soll dadurch vor allem strategische und kontrollierende Aufgaben übernehmen. Die Stadtbücherei Pirmasens feiert in diesem Jahr ihren 125. Geburtstag. Beim Festakt am Samstag im Forum Alte Post wurde auf die Geschichte der Einrichtung zurückgeblickt, die 1901 mit zunächst 300 Büchern gegründet wurde. Heute verfügt die Stadtbücherei über 78.000 Medien und bietet zusätzlich digitale Angebote sowie eine Bibliothek der Dinge.

0: Mario Sauer gehört zum slowakischen A-Kader. Alex Murphy, Thierry Tasameta und Fabian Heck sind für verschiedene U21-Auswahlen nominiert. Dion Hofmeister nimmt an einem Perspektivlehrgang der deutschen U18 teil. Torhüter Enis Kamga steht für die deutsche U20 auf Abruf. Nathan Skytteer reist trotz seiner Nominierung nicht zur finnischen Nationalmannschaft. Nach Abstimmung zwischen Verband und Verein bleibt er in Kaiserslautern und setzt sein Aufbautraining fort.
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2: Rund um Kaiserslautern, Pirmasens und Zweibrücken startet der Morgen freundlich mit viel Sonne und nur ein paar Wolken. Dazu liegen die Werte aktuell bei 10 bis 13 Grad. Im Tagesverlauf wird es angenehm mild, bis 19 oder 21 Grad, in Gersbach sogar noch etwas wärmer. Ab dem Nachmittag zieht bei einigen Orten mehr Bewölkung durch, aber trocken und ruhig bleibt's trotzdem.
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3: Keine großen Staus derzeit, momentan kommt er gut durch, gute Fahrt.
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3: Derzeit keine Blitzer, falls ihr welche entdeckt, einfach uns melden, 0631 7500 4x7.
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0: In Balborn und Dellfeld gibt's gerade 14 Grad. Tröben meldet 15 Grad.
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2: Ich bin Katrin Müller. In Mecklenburg-Vorpommern fliegt die CDU aus dem Landtag. In Berlin verliert sie klar gegen die Linke. Der CDU-Vizechef Karl-Josef Laumann sieht trotzdem eine klare Rückendeckung für Kanzler und CDU-Chef Friedrich Merz. Die Parteispitze stehe hinter dem Kanzler, sagte Laumann, der Minister für Arbeit, Gesundheit und Soziales in NRW ist, beim Eintreffen zu Beratungen des Präsidiums der engsten Parteiführung. Laumann betonte, es sei absolut wichtig für Deutschland, in der jetzigen Situation klarzumachen, dass man eine Regierung habe, die im Amt bleibe. Mit einem bundesweiten Aktionstag stemmt sich die IG Metall gegen den Jobabbau und weitere Einschnitte für Beschäftigte der Automobilbranche. Die Gewerkschaft will heute bei rund 280 Aktionen mehr als 100.000 Menschen mobilisieren.
3: Zig Entlassungen, ganze Werke stehen auf der Kippe. Die Gewerkschaft macht nun mobil, fordert, dass die angeschlagene Branche investiert. Zum Beispiel in autonomes Fahren. Denn egal ob Audi, Mercedes, BMW und Co., das Made in Germany zieht nicht mehr. Die Konkurrenz aus China dagegen gibt Gas. Es gibt heute Sternmärsche und Kundgebungen, viele Aktionen unter dem Motto Zukunft statt Kahlschlag. Claudia Wächter, Nachrichtenredaktion.
2: Der ukrainische Staatschef Selenskyj hat für einen Besuch in New York in dieser Woche auch ein Treffen mit US-Präsident Trump angekündigt. Er habe mit Trump telefoniert, teilte Selenskyj bei Telegram mit. Das Treffen ist am Rande der Generalversammlung der Vereinten Nationen in New York geplant.
4: Selenskyj will nach den jüngsten Gesprächen mit US-Unterhändlern in Kiew nun wieder direkt mit US-Präsident Trump über den Krieg in der Ukraine sprechen. Dazu will er Wege einer Deeskalation und Sicherheitsfragen in New York erörtern. Details nannte Selenskyj zwar nicht, klar ist aber, dass es ihm erneut vor allem um Patriot-Abwehrraketen für die Luftverteidigung der Ukraine gehen dürfte. Selenskyj hatte zuletzt die USA eindringlich zur Abgabe der Waffen aufgefordert. Aus Moskau, Ulf Mauder.
2: 3 Jahre nach Einführung des Deutschland-Tickets steigen die Fahrgastzahlen im Linienverkehr mit Bussen und Bahnen weiterhin, wenn auch nur leicht. Im ersten Halbjahr 2026 wurden gut 5,7 Milliarden Fahrgäste im ÖPNV gezählt und damit 2% mehr als ein Jahr davor. Das hat das Statistische Bundesamt mitgeteilt. Im Fernverkehr sank die Anzahl der Fahrgäste hingegen leicht.
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0: In Kaiserslautern, Pirmasens und Zweibrücken startet der Vormittag freundlich mit 14 bis 15 Grad und nur ein paar Wolken. Später wird's meist bedeckt und dann ziemlich mild, mit Höchstwerten zwischen 18 und 20 Grad. Richtung Abend lockert es wieder auf und die Nacht wird klar und frisch.
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5: Auf den Straßen momentan alles in Ordnung, alles gut, keine großen Staus, gute Fahrt.
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5: Achtung, Blitzer, und zwar in Kaiserslautern am Kleeblatt Fahrtrichtung Einsiedlerhof. Kurz nach der Brücke steht ein silberfarbener Kastenwagen und macht teure Fotos. Vielen, vielen Dank an alle, die uns den gemeldet haben. Und wenn ihr noch was entdeckt, dann meldet uns gern an die 0631 75 00 4x die 7.
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5: Wie sagt man so schön, Kunst liegt ja im Auge des Betrachters und genau um euer Auge, also des Betrachters, darum geht's jetzt, nämlich in Kaiserslautern im Museum Pfalz Galerie gibt's bald eine neue Ausstellung und ein neues Projekt sowieso aktuell. Outreach Project nennt sich das Ganze und bei dem könnt ihr mitgestalten und eure Sicht auf die Stadt Kaiserslautern zeigen. Wie genau das Ganze funktioniert und warum das Ganze, die Hintergründe dazu, all das hört ihr gleich nach 2 Songs.
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0: Wie sieht Kaiserslautern aus, wenn die Menschen erzählen, die hier leben? Genau darum geht's beim neuen Outreach-Projekt des Museums Pfalzgalerie Kaiserslautern. Mein Viertel, meine Stadt, mein Block. Das MPK geht raus in die Stadtteile und sammelt Eindrücke, Geschichten, Fotos und persönliche Blickwinkel. Was dahinter steckt, erklärt Benjamin Kuschar, Leiter der Kunstvermittlung am MPK.
1: Also die Idee dahinter ist, jedem die Möglichkeit geben, dass er sich selbst zum Ausdruck bringen kann, dass er Erfahrungen mit Kunst macht und im besten Fall sich damit identifiziert und natürlich auch mit seinem Lebensraum. Es geht darum, wie ich mein Viertel empfinde, was mir da auffällt, was ich mag, was ich nicht mag oder was mir noch fehlt. Und das natürlich beschrieben aus individueller Sicht, beispielsweise durch Fotos oder durch einen Siebdruck zum Ausdruck gebracht, dass man selber so Wertschätzung für seine ästhetische Sichtweise hat und trotzdem auch sich identifiziert mit oder gerade sich identifiziert mit dem Ort, an dem man lebt.
0: Mitmachen können übrigens alle, egal ob jung oder alt, ob mit Kunsterfahrung oder ohne. Es geht darum, das eigene Viertel zu zeigen. Was fällt auf, was gefällt, was fehlt. Auch Oberbürgermeisterin Beate Kimmel findet diesen Blick von innen wichtig.
2: Also es ist immer toll, einfach die Menschen zu fragen, auch in ihrem Umfeld zu fragen, wie erleben sie das? Wir bekommen da Eindrücke, die könnten wir niemals vom Schreibtisch aus irgendwie gewinnen. Es ist ganz, ganz wichtig, immer im Dialog zu bleiben. Es ist ganz, ganz wichtig, den Menschen auch aufzuzeigen, dass ihre Meinung gefragt ist, dass ihre Expertise letztendlich genau das ist, was wir benötigen, um die richtigen Antworten zu finden.
0: Die Ergebnisse sollen zuerst in den jeweiligen Quartieren gezeigt werden. Später ist auch eine gemeinsame Präsentation im Museum geplant, unter anderem beim Neujahrsempfang im Januar. Wer selbst mitmachen möchte, kann sich direkt beim MPK melden. Die Form ist offen. Hauptsache, die Menschen bringen ihre Sicht auf Kaiserslautern ein.
1: Ruft mich an, schreibt mir, wenn ihr Bock habt, das zu machen. Wir finden auf jeden Fall einen Weg, wie wir das umsetzen. Ich bin vollkommen frei, was die Art und Weise ist, wie wir das dokumentieren, wie jemand seine Lebensumwelt beschreibt. Hauptsache irgendwie mitmachen und ich glaube, da ist für jeden was dabei einfach.
0: Alle Infos gibt's beim Museum Pfalzgalerie Kaiserslautern. Vielleicht sieht man die Stadt dadurch bald doch mal ganz anders, direkt aus den Vierteln raus.
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0: In Balborn und Dellfeld gibt's gerade 14 Grad, Tröben meldet 15 Grad.
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2: Guten Tag. Drei Betriebe aus der Westpfalz sind mit dem Landesehrenpreis Rheinland-Pfalz im Genusshandwerk ausgezeichnet worden. Zu den Preisträgern gehören die Bäckerei und Konditorei Felix Schäfer aus Altenglan-Mühlbach, die Metzgerei Huber aus Waldfischbach-Burgalben und Blümchen und Beere aus Dahn. Insgesamt wurden landesweit 39 Betriebe aus Bäckerei, Metzgerei, Konditorei, Speiseherstellung und Brauhandwerk geehrt. Bewertet werden unter anderem Produktqualität, regionale Zutaten, traditionelle Herstellung, Ausbildungs- und nachhaltiges Wirtschaften. Bei einem Brand in einem Mehrfamilienhaus in der Richard-Wagner-Straße in Kaiserslautern sind am Freitagnachmittag drei Menschen leicht verletzt worden. Das Feuer war nach Angaben der Feuerwehr im zweiten Obergeschoss ausgebrochen. Mehrere Bewohner mussten aus dem Gebäude gerettet werden. Eine Person unter anderem über die Drehleiter. Drei Menschen kamen mit Verdacht auf eine Rauchgasvergiftung ins Krankenhaus. Der entstandene Gebäudeschaden wird von der Polizei auf einen hohen sechsstelligen Betrag geschätzt. Die Brandursache ist noch unklar. Im Erdgeschoss des Hauses befindet sich die bekannte Gaststätte Benderhof. Sie bleibt wegen der Schäden bis auf Weiteres geschlossen. Der Kaiserslautrer Florian Düx ist zum Vizepräsidenten des Landessportbundes Rheinland-Pfalz gewählt worden. Bei der Mitgliederversammlung in Ingelheim erhielt er 264 Stimmen und gehört damit für die kommenden 4 Jahre zum Präsidium des größten Sportverbandes im Land. Als Präsident wurde Rudolf Storck aus Landau mit großer Mehrheit im Amt bestätigt. Außerdem beschloss die Mitgliederversammlung eine Strukturreform. Die rechtliche und operative Verantwortung des Verbands soll künftig vollständig bei einem hauptamtlichen Vorstand liegen. Das Ehrenamt soll dadurch vor allem strategische und kontrollierende Aufgaben übernehmen. Die Stadtbücherei Pirmasens feiert in diesem Jahr ihren 125. Geburtstag. Beim Festakt am Samstag im Forum Alte Post wurde auf die Geschichte der Einrichtung zurückgeblickt, die 1901 mit zunächst 300 Büchern gegründet wurde. Heute verfügt die Stadtbücherei über 78.000 Medien und bietet zusätzlich digitale Angebote sowie eine Bibliothek der Dinge. Gleichzeitig steht bereits der nächste große Schritt an. Im Oktober soll der symbolische Spatenstich für den Neubau in der Höfelsgasse erfolgen. Dort soll eine barrierefreie und deutlich größere Stadtbücherei entstehen. Der Umzug ist nach derzeitigen Planung für das Frühjahr 2028 vorgesehen. Und zum Sport. Während der Länderspielpause sind 5 Spieler des 1. FC Kaiserslautern für ihre Nationalmannschaften bzw. Auswahlteams unterwegs. Mario Sauer gehört zum slowakischen A-Kader, Alex Murphy, Thierry Tasameta und Fabian

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1: In Kaiserslautern, Pirmasens und Zweibrücken startet der Vormittag freundlich mit 14 bis 15 Grad und nur ein paar Wolken. Später wird's meist bedeckt und dann ziemlich mild, mit Höchstwerten zwischen 18 und 20 Grad. Richtung Abend lockert es wieder auf und die Nacht wird klar und frisch.
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2: Keine großen Staus derzeit, momentan kommt er gut durch, gute Fahrt.
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2: Achtung, Blitzer, und zwar in Kaiserslautern am Kleeblatt, Fahrtrichtung Einsiedlerhof. Kurz nach der Brücke steht ein silberfarbener Kastenwagen und macht teure Fotos. Vielen, vielen Dank an alle, die uns den gemeldet haben. Und wenn ihr noch was entdeckt, dann meldet es uns gern an die 0631 75 00 4x die 7.
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0: Schön, dass ihr mit dabei seid. Eure Antenne hier für euch und es gibt wieder Antworten auf eure Fragen. Die heutige Frage kommt von Nora aus Kaiserslautern. Sie wollte gerne mal wissen, warum sagt man eigentlich Pi mal Daumen? Was hat denn Pi damit zu tun? Die Antwort gibt's jetzt.
1: Hä? Hab gar nichts verstanden.
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0: 3,14159265359 und so weiter und so fort. Ja, wenn wir uns an den Matheunterricht erinnern, dann können wir uns sicherlich auch an die Kreiszahl Pi erinnern. Tatsächlich hängt auch die Redewendung Pi mal Daumen mit der unendlichen Zahl zusammen. Pi benutzen wir in der Mathematik zum Beispiel, um den Umfang eines Kreises zu errechnen. Mit unserem Daumen dagegen ist es möglich, Entfernungen einzuschätzen. Das Ganze nennt sich dann über den Daumen peilen. Das ist das, wenn wir eines unserer Augen zupetzen und dann mit ausgestreckten Arm den Daumen anpeilen. Da es bei der Redewendung Pi mal Daumen eigentlich immer um eine Schätzung geht, hat man hier die zwei Komponenten einfach zusammengeführt. Das über den Daumen peilen und die Zahl Pi, die mit ihren unendlichen Nachkommastellen fürs Berechnen auch immer abgerundet wird.
2: 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Sendet uns eure Fragen an redaktion@antenne-pirmasens.de oder per WhatsApp an die 0151 654 981 84.

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1: Heute, am 21. September, ist Welt-Alzheimer-Tag. Es dreht sich um eines unserer wichtigsten Organe, und zwar um das Gehirn und seine Leistungsfähigkeit. Die eigene Gehirngesundheit aktiv zu schützen, kann die Lebensqualität erhöhen und die Grundlage für ein selbstbestimmtes Leben bis ins hohe Alter sichern und das Risiko für Erkrankungen wie Demenz verringern. Darüber informiert eine jetzt startende Aufklärungskampagne, ein Beitrag von Andreas Suckel.
2: Den Begriff Herzgesundheit kennt jeder, doch wie ist es mit Gehirngesundheit? 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Denn jeder kann etwas tun, um sein Gehirn zu stärken und das Risiko für Demenz zu senken. Nenn uns doch bitte mal die Fakten.
3: Aber gerne. Fast die Hälfte aller Demenzfälle könnte verhindert oder verzögert werden, wenn 14 bekannte Risikofaktoren beachtet werden. Als junger Mensch ist das eine geringe Bildung. Später dann unter anderem Hörverlust, Depressionen, wenig Bewegung, Alkohol, Bluthochdruck, Rauchen, Diabetes und Übergewicht. Und im Alter zum Beispiel Einsamkeit und unbehandelter Sehverlust.
2: Diese Fakten zu kennen ist gut, doch noch besser ist es, selbst aktiv vorzusorgen und die eigene Gehirngesundheit zu stärken. 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

0: In Schneckenhausen gibt es 16 Grad, Schweigs liegt bei 16 Grad und Wiesbach meldet 17 Grad.
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2: Ich bin Katrin Müller. In der Hauptstadt beraten die Bundesparteien über die Wahlen in Berlin und Mecklenburg-Vorpommern. Kanzler Merz steht massiv unter Druck nach dem Debakel für die CDU. In Berlin hat die Linke die Kanzlerpartei abgehängt. In Mecklenburg-Vorpommern ist sie sogar aus dem Parlament geflogen.
3: Merz spricht von einem Desaster, will aber die Reformen wie geplant durchziehen, geht also in die Offensive. Ob diese Strategie allerdings aufgeht, um sich zu retten, ist unklar, denn der Koalitionspartner SPD stellt bereits klar, wir müssen über die Reformen reden, die Botschaft der Wähler ernst nehmen. Und auch in der CDU rumort es gewaltig. Aber im Moment prescht niemand vor, um den Kanzlerjob zu übernehmen. Claudia Wächter, Nachrichtenredaktion.
2: Die deutsche Autoindustrie steckt in der Krise. Ganze Fabriken mit tausenden Jobs stehen vor einer ungewissen Zukunft und Errungenschaften wie die 35-Stunden-Woche werden zunehmend in Frage gestellt. Dagegen ruft die IG Metall heute bundesweit zu Protesten auf. An rund 280 Orten gibt es Aktionen. Die für Moskaus Angriffskrieg gegen die Ukraine maßgebliche Kreml-Partei Geeintes Russland hat bei der Parlamentswahl ihre bisherige Zweidrittelmehrheit in der Staatsduma massiv ausgebaut. Laut Daten der Zentralen Wahlkommission in Moskau kommt die seit mehr als 20 Jahren regierende Partei wohl auf voraussichtlich 355 Mandate, rund 20 mehr als bisher. Es ist das höchste Ergebnis ihrer Geschichte. Zum Fußball. Der neue Bundestrainer Jürgen Klopp empfängt heute den ersten Teil seines XXL-Kaders. In Herzogenaurach bereitet sich das DFB-Team auf das erste Klopp-Länderspiel am Donnerstag gegen die Niederlande vor.
4: Es gibt einiges zu tun für den Neuen. Klopp muss nicht nur jede Menge Spieler kennenlernen, sondern ihnen auch seine Spielweise und Taktik erklären. Nach nur wenigen Trainingseinheiten geht es Mittwoch dann schon weiter nach Amsterdam zum Auftakt in der Nations League. Klopp hat ja für seine ersten vier Spiele fast zwei komplett unterschiedliche Kader nominiert. Heute trifft er unter anderem auf seinen neuen Stammtorhüter Marc-André Ter Stegen, Kapitän Joshua Kimmich und gleich sechs Neulinge. Thomas Bremser, Nachrichtenredaktion.
2: Für die Nationalmannschaft ist die Premiere mit Klopp als Bundestrainer der Neustart nach der großen WM-Enttäuschung im Sommer.
1: Und jetzt noch mehr Informationen aus unserer Region.
5: Guten Tag. Drei Betriebe aus der Westpfalz sind mit dem Landesehrenpreis Rheinland-Pfalz im Genusshandwerk ausgezeichnet worden. Zu den Preisträgern gehören die Bäckerei und Konditorei Felix Schäfer aus Altenglan-Mühlbach, die Metzgerei Huber aus Waldfischbach-Burgalben und Blümchen und Beere aus Dahn. Insgesamt wurden landesweit 39 Betriebe aus Bäckerei, Metzgerei, Konditorei, Speiseherstellung und Brauhandwerk geehrt. Bewertet werden unter anderem Produktqualität, regionale Zutaten, traditionelle Herstellung, Ausbildungs- und nachhaltiges Wirtschaften. Außerdem in den Regionalnachrichten um halb. Drei Menschen bei Brand in der Richard-Wagner-Straße in Kaiserslautern verletzt. Der Bänderhof bleibt auf Weiteres geschlossen. Kaiserslauterer Florian Düx zum Vizepräsidenten des Landessportbundes Rheinland-Pfalz gewählt. Stadtbücherei Pirmasens feiert 125-jähriges Bestehen. Neubau in der Höfelsgasse soll 2028 bezogen werden. Und mehrere FCK-Spieler während der Länderspielpause mit ihren National- und Auswahlmannschaften unterwegs. Ausführliche Nachrichten aus der Region gibt's wieder um halb.
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0: Zwischen Lohnsfeld, Krötten und Dellfeld läuft der Vormittag heute freundlich und meist trocken durch. Mit lockeren Wolken und viel Sonne zwischendurch. Aktuell liegen wir bei 16 bis 17 Grad. Später geht's in der Spitze auf 19 bis gut 20 Grad. In Dellfeld ist's dabei am mildesten. Dort wird's zum Nachmittag sogar richtig freundlich. Morgen liegt die Sonne dann noch eine Schippe drauf, vor allem rund um Zweibrücken.
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6: Auf den Straßen momentan alles in Ordnung, alles gut, keine großen Staus, gute Fahrt.
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6: Achtung, Blitzer, und zwar in Kaiserslautern am Kleeblatt, Fahrtrichtung Einsiedlerhof. Kurz nach der Brücke steht ein silberfarbener Kastenwagen und macht teure Fotos. Vielen, vielen Dank an alle, die uns den gemeldet haben. Und wenn ihr noch was entdeckt, dann meldet uns gern an die 0631 75 00 4x die 7.
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0: In Schneckenhausen gibt es 16 Grad, Schweigs liegt bei 16 Grad und Wiesbach meldet 17 Grad.
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0: Zwischen Lohnsfeld, Krötten und Dellfeld läuft der Vormittag heute freundlich und meist trocken durch, mit lockeren Wolken und viel Sonne zwischendurch. Aktuell liegen wir bei 16 bis 17 Grad, später geht's in der Spitze auf 19 bis gut 20 Grad. In Dellfeld ist es dabei am mildesten, dort wird's zum Nachmittag sogar richtig freundlich. Morgen liegt die Sonne dann noch eine Schippe drauf, vor allem rund um Zweibrücken.
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2: Keine großen Staus derzeit. Momentan kommt er gut durch. Gute Fahrt.
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2: Achtung, Blitzer, und zwar in Kaiserslautern am Kleeblatt, Fahrtrichtung Einsiedlerhof. Kurz nach der Brücke steht ein silberfarbener Kastenwagen und macht teure Fotos. Vielen, vielen Dank an alle, die uns den gemeldet haben. Und wenn ihr noch was entdeckt, dann meldet uns gern an die 0631 75 00 4 mal die 7.
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1: Ein kleiner Umweg machte ein Ehepaar aus Nürnberg vor fast genau 35 Jahren zu den Entdeckern der berühmtesten Mumie Europas. Erika und Helmut Simon waren nämlich am 19. September 1991 in den Ötztaler Alpen unterwegs. Beim Abstieg kamen sie leicht vom Weg ab und entdeckten in einer Felsmulde einen Körper, der aus dem Eis ragte. Zuerst dachten sie an einen verunglückten Bergsteiger und alarmierten die Polizei. Erst im Labor kam die große Überraschung, der Tote war nicht ein paar Jahre, sondern rund 5300 Jahre alt. Bei ihm lagen unter anderem ein Kupferbeil, ein Dolch und Schuhe aus Leder. Das Eis hatte ihn so gut erhalten, dass Forschende bis heute viel über sein Leben herausfinden können. Auch noch jetzt, ziemlich genau 35 Jahre nach seiner Entdeckung. Also, heute liegt Ötzi in Bozen in einem speziellen Kühlraum. Aus einem kleinen Umweg wurde also wirklich eine absolute Weltentdeckung.
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0: In Bottenbach gibt's gerade 16 Grad, in Sambach und Althornbach jeweils 18 Grad.
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2: Ich bin Katrin Müller. In Mecklenburg-Vorpommern fliegt die CDU aus dem Landtag, in Berlin verliert sie klar gegen die Linke. Der CDU-Vizechef Karl-Josef Laumann sieht trotzdem eine klare Rückendeckung für Kanzler und CDU-Chef Friedrich Merz. Die Parteispitze stehe hinter dem Kanzler, sagte Laumann vor den Beratungen des Präsidiums in Berlin. In Mecklenburg-Vorpommern will Ministerpräsidentin Manuela Schwesig mit Grünen und Linken über ein Regierungsbündnis sprechen. Das sagte Schwesig nach Gremiensitzungen in der SPD-Zentrale in Berlin. Stärkste Kraft wurde zwar die AfD, keine der anderen Parteien will aber mit ihr zusammenarbeiten. Mit einem bundesweiten Aktionstag stemmt sich die IG Metall gegen den Jobabbau und weitere Einschnitte für Beschäftigte der Automobilbranche. Die Gewerkschaft will heute bei rund 280 Aktionen mehr als 100.000 Menschen mobilisieren.
3: Zig Entlassungen, ganze Werke stehen auf der Kippe. Die Gewerkschaft macht nun mobil, fordert, dass die angeschlagene Branche investiert. Zum Beispiel in autonomes Fahren. Denn egal ob Audi, Mercedes, BMW und Co., das Made in Germany zieht nicht mehr. Die Konkurrenz aus China dagegen gibt Gas. Es gibt heute Sternmärsche und Kundgebungen, viele Aktionen unter dem Motto Zukunft statt Kahlschlag. Claudia Wächter, Nachrichtenredaktion.
2: Der ukrainische Staatschef Selenskyj hat für einen Besuch in New York in dieser Woche auch ein Treffen mit US-Präsident Trump angekündigt. Er habe mit Trump telefoniert, teilte Selenskyj bei Telegram mit. Das Treffen ist am Rande der Generalversammlung der Vereinten Nationen in New York geplant.
4: Selenskyj will nach den jüngsten Gesprächen mit US-Unterhändlern in Kiew nun wieder direkt mit US-Präsident Trump über den Krieg in der Ukraine sprechen. Dazu will er Wege einer Deeskalation und Sicherheitsfragen in New York erörtern. Details nannte Selenskyj zwar nicht, klar ist aber, dass es ihm erneut vor allem um Patriot-Abwehrraketen für die Luftverteidigung der Ukraine gehen dürfte. Aus Moskau, Ulf Mauder.
2: 3 Jahre nach Einführung des Deutschland-Tickets steigen die Fahrgastzahlen im Linienverkehr mit Bussen und Bahnen weiterhin, wenn auch nur leicht. Im ersten Halbjahr 2026 wurden gut 5,7 Milliarden Fahrgäste im ÖPNV gezählt und damit 2% mehr als ein Jahr davor. Das hat das Statistische Bundesamt mitgeteilt. Im Fernverkehr sank die Anzahl der Fahrgäste hingegen leicht.
1: Und jetzt noch mehr Informationen aus unserer Region.
5: Guten Tag. 3 Betriebe aus der Westpfalz sind mit dem Landesehrenpreis Rheinland-Pfalz im Genusshandwerk ausgezeichnet worden. Zu den Preisträgern gehören die Bäckerei und Konditorei Felix Schäfer aus Altenglan-Mühlbach, die Metzgerei Huber aus Waldfischbach-Burgalben und Blümchen und Beere aus Dahn. Insgesamt wurden landesweit 39 Betriebe aus Bäckerei, Metzgerei, Konditorei, Speiseherstellung und Brauhandwerk geehrt. Bewertet werden unter anderem Produktqualität, regionale Zutaten, traditionelle Herstellung, Ausbildungs- und nachhaltiges Wirtschaften. Außerdem in den Regionalnachrichten um 12:30. 3 Menschen bei Brand in der Richard-Wagner-Straße in Kaiserslautern verletzt. Der Bänderhof bleibt auf Weiteres geschlossen. Kaiserslauterer Florian Düx zum Vizepräsidenten des Landessportbundes Rheinland-Pfalz gewählt. Stadtbücherei Pirmasens feiert 125-jähriges Bestehen. Neubau in der Höfelsgasse soll 2028 bezogen werden. Und mehrere FCK-Spieler während der Länderspielpause mit ihren National- und Auswahlmannschaften unterwegs. Ausführliche Nachrichten aus der Region gibt's wieder um 12:30.
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0: Rund um Kaiserslautern, Pirmasens und Zweibrücken läuft's heute freundlich bis sonnig. Nur zwischendrin hängt noch etwas Bedeckung drin. Dazu liegen die Temperaturen je nach Ecke bei angenehm 16 bis 22 Grad. Später wird's überall klarer und morgen legt die Sonne dann noch einen drauf mit bis zu 24 Grad.
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6: Kurzer Blick auf die Straßen und da kommt ihr soweit problemlos durch. Wir wünschen euch eine gute und sichere Fahrt.
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6: Blitzer haben wir immer noch auf der A8 in Höhe Zweibrücken Mitte von Pirmasens aus kommend. Bei euch sind 80 km/h erlaubt. Dann schauen wir zu euch nach Weselberg. Hier haben wir einen Blitzer in der Hauptstraße in der 50er-Zone. Und auf der A6 wird immer noch geblitzt, wenn ihr von Saarbrücken Richtung Kaiserslautern unterwegs seid. Zwischen den Abfahrten Einsiedlerhof und Landstuhl. Bei euch sind 130 km/h erlaubt. Zu guter Letzt schauen wir nach Kaiserslautern. Es wird geblitzt in der Altenburgstraße in Höhe des Barbarossa-Rings in der 50er-Zone und in der Pariser Straße haben wir noch einen Blitzer. Stadtauswärts in Höhe des Kreuzes zur B270. Bei euch sind auch 50 km/h erlaubt. Falls ihr noch was entdeckt unterwegs, Blitzerstausperrungen, dann meldet uns das einfach über die 0631 75 00 4x die 7.
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6: Kurz nach eins, hier ist eure Antenne. Schön, dass ihr am Start seid. Mit den besten Hits aller Zeiten begleiten wir euch jetzt durch die Woche und den Montag, der doch meistens so die Eigenschaft hat, dass man noch so ein bisschen träge ist, ein bisschen müde, so vom Wochenende. Aber keine Sorge, mit ein bisschen Musik kriegen wir auch den Montag jetzt gut rum. Unter anderem mit Ricky Martin, Fool's Garden, Rosalyn und jetzt starten wir rein mit Steve Winwood.
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3: Eltern wissen, Kinder werden viel zu schnell groß. Um wichtige Momente festzuhalten, ist es in den USA inzwischen ein Trend, kleine Podcasts mit den Kids aufzunehmen. Auch in Deutschland greifen Kitas das Thema auf, zum Beispiel die Kita Lichtenhainer Zwerge in Jena. Zwerge auf großem Fuß heißt der Kinderpodcast. Danika Grosser hat mal reingehört.
4: Hallo, ich bin Laila.
5: Hallo, ich bin Friedrich.
4: Willkommen zu unserem Podcast.
5: Wir haben in der Kita einen Schwimmkurs gemacht und da konnten wir schwimmen lernen und Laila, ich und meine Freunde, wir hatten dann alle irgendwann das Seepferdchen.
6: Das ist ja richtig toll, Friedrich, Mensch, dass ihr das Seepferdchen gemacht habt.
7: So kann das klingen, wenn aus Kindern kleine Medienmacher werden. Im Podcast Zwerge auf großem Fuß war Jenny Mingola von Babyborn zu Gast.
8: Man geht davon aus, es gibt Fragen, auf die man sich auch vorbereiten kann, aber das ist mit Kindern viel einfacher und unkomplizierter. Vieles hat sich einfach aus dem Gespräch heraus ergeben und ich denke, das ist gerade bei einem Podcast mit Kindern wichtig, dass man spontan bleibt, sich darauf einlässt, was die Kinder interessiert und worüber sie auch sprechen möchten.
7: Mittlerweile brauchen wir auch keine teure Technik. Auch mit dem Smartphone können wir unseren eigenen Familienpodcast aufzeichnen. Bei der Themenfindung haben die Kids selbst meist die besten Ideen.
8: Hier ergeben sich tagtäglich im Miteinander ganz viele spannende Themen. Bei uns ging es um das Thema Wassergewöhnung und natürlich die schwimmende Lissy. Es ging auch ein bisschen um das nächste Thema des Podcasts, nämlich Zähneputzen mit unserer Babyborn Emma.
7: Ob im Kindergarten oder mit der eigenen Familie, einen Podcast zu produzieren ist gar nicht so schwer und schafft schöne Erinnerungen. Wer sich einmal anhören möchte, wie das so klingen kann, die Folge Wasserparty aus der Podcast-Reihe Zwerge auf großem Fuß der Kita Lichtenhainer Zwerge gibt es überall zu hören, wo es Podcasts gibt.
3: Wer sich das Ganze einmal anhören möchte, wie das dann so klingen kann, die Folge Wasserparty aus der Podcast-Reihe Zwerge auf großem Fuß der Kita Lichtenhainer Zwerge gibt es überall zu hören, wo es Podcasts gibt. 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

0: In Bottenbach gibt's gerade 16 Grad, in Sambach und Althornbach jeweils 18 Grad.
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0: Rund um Kaiserslautern, Pirmasens und Zweibrücken läuft's heute freundlich bis sonnig. Nur zwischendrin hängt noch etwas Bedeckung drin. Dazu liegen die Temperaturen je nach Ecke bei angenehm 16 bis 22 Grad. Später wird's überall klarer und morgen legt die Sonne dann noch einen drauf mit bis zu 24 Grad.
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2: Kurzer Verkehrscheck in der Region. Aktuell kommt ihr da soweit gut durch. Wir wünschen euch eine gute und sichere Fahrt.
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2: Fuß vom Gas auf der A8 in Höhe Zweibrücken Mitte. Von Pirmasens aus kommend, bei euch sind 80 km/h erlaubt. Dann schauen wir nach Weselberg in die Hauptstraße. Hier wird geblitzt in der 50er-Zone. Einen Blitzer haben wir auf der A6er Brücken Richtung Kaiserslautern zwischen den Abfahrten zum Einsiedlerhof und Landstuhl, bei euch 130 erlaubt. Und wir haben noch zwei Blitzer in Kaiserslautern. Einmal in der Altenburgstraße in Höhe des Barbarossa-Rings und nochmal in der Pariser Straße stadtauswärts, kurz nach dem Kreuz zur B270, jeweils 50 km/h erlaubt. Falls ihr noch was entdeckt unterwegs, Blitzerstausperrungen, dann klingelt einfach bei uns durch oder schreibt uns eine WhatsApp-Nachricht über die 0631 75 00 4x die 7.
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1: Modern, fortschrittlich und die Zukunft des Wohnens. So wurden Hochhäuser in den 1970er Jahren gefeiert. Morgen zeigt eine kostenlose Tour, was aus dieser Idee geworden ist. Ein Bus fährt euch unter anderem zu Max und Moritz und zu den Hochhäusern an der Kantstraße auf dem Betzenberg in Kaiserslautern. Dabei geht es auch darum, wie sich die Wohngebiete weiterentwickeln könnten. Los geht's morgen um 17 Uhr bei Max und Moritz in der Mainzer Straße 25 bis 29 in Kaiserslautern. Die Teilnahme ist kostenlos. Erst die Schritte lernen, dann bis Mitternacht tanzen. Am Freitag steigt in der Markuskirche in Pirmasens die nächste Salsa Bachata Kizomba Party. Der Bachata Workshop beginnt um 19.30 Uhr. Um 20.15 Uhr folgt Salsa und ab 21 Uhr übernehmen die DJs. Die Markuskirche findet ihr am Sommerwald 98. Karten kriegt ihr online für rund 15 Euro, an der Abendkasse 17,50 Euro, solange noch Plätze frei sind. Also sichert euch jetzt noch schnell euer Ticket. Und wie gut können wir den Antworten einer KI eigentlich trauen? Morgen lädt die Hochschule zum Auftakt ihres neuen KI-Bürgerlabors ein. Ihr könnt die Technik ausprobieren, Fragen stellen und über Chancen und Risiken diskutieren. Los geht's morgen um 17.30 Uhr in der Kapelle auf dem Campus in Zweibrücken in der Amerikastraße 1. Vorkenntnisse braucht ihr nicht. Einen Eintrittspreis und eine Anmeldung gibt's auch nicht. Also kommt einfach vorbei und macht euch schlau. Habt ihr noch etwas für unsere Veranstaltungstipps? Dann schickt uns doch gerne alle Infos an die 0631 75 00 4x die 7.
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0: In Otterbach gibt's 18 Grad, Winsberg liegt bei 17 Grad und Riedelberg meldet ebenfalls 18 Grad.
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2: Ich bin Thomas Bleskin. Der Druck auf Kanzler Friedrich Merz dürfte nach dem schlechten Abschneiden der CDU bei den Landtagswahlen weiter steigen. Er will aber weitermachen. Heute kommen in Berlin die Führungsgremien der CDU zusammen. Die SPD erwartet von der Union jetzt Bewegung bei umstrittenen Reformvorhaben.
3: Merz denkt nicht an Rücktritt. Er will um seine Ämter kämpfen und den geplanten Reformkurs fortsetzen. Seine politische Zukunft hängt unter anderem von den CDU-Landesparteichefs ab. Im Moment scheinen sie noch hinter Merz zu stehen. Unkalkulierbar ist aber der Druck, der von der Basis auf Merz und die Parteispitze entstehen kann. Der Kanzler wackelt gewaltig. Merz muss Vertrauen zurückgewinnen und vor allem das bereits beschlossene Reformpaket auch gegen Widerstände aus der SPD durchsetzen. Daran wird die CDU ihn messen. Geht das schief, dürfte für ihn als Kanzler und Parteichef Schluss sein. David Riemer, Nachrichtenredaktion.
2: Mecklenburg-Vorpommerns Ministerpräsidentin Schwesig will nach der Landtagswahl mit Linken und Grünen über eine gemeinsame Regierung sprechen. Die SPD-Politikerin kündigte an, den Parteigremien entsprechende Gespräche vorzuschlagen. Die bisherige Zweierkoalition aus SPD und Linken hat keine Mehrheit mehr. Auch die AfD als stärkste Kraft beansprucht den Auftrag zur Regierungsbildung, rechnet nach eigenen Angaben aber mit einer rot-rot-grünen Koalition. Immer mehr Menschen sind mit Bussen und Bahnen unterwegs. Knapp 6 Milliarden waren es im ersten Halbjahr, 2% mehr als im Vorjahr. Das hat das Statistische Bundesamt errechnet. Ein Plus, das auch am Deutschlandticket liegt.
4: Es läuft, zumindest im Nah- und Regionalverkehr. Allerdings im Fernverkehr, da gingen die Fahrgastzahlen zurück, vor allem bei der Bahn. Und das, sagen die Statistiker, liege vor allem an wetterbedingten Ausfällen oder Verspätungen. Im Moment kostet das Deutschlandticket gut 60 Euro im Monat, doch angesichts der aktuellen horrenden Spritpreise fordern viele, das Ticket muss schnell wieder billiger werden. Claudia Wächter, Nachrichtenredaktion.
2: Die Kreml-Partei Geeintes Russland hat bei der Parlamentswahl ihre bisherige Zweidrittelmehrheit in der Staatsduma massiv ausgebaut. Laut Daten der Zentralen Wahlkommission in Moskau kommt die seit mehr als 20 Jahren regierende Partei auf rund 20 Mandate mehr als bisher. Kreml-Chef Putin dürfte die Wahl als Signal für die Fortsetzung der Invasion in der Ukraine werten.
1: Und jetzt noch mehr Informationen aus unserer Region.
5: Guten Tag. Drei Betriebe aus der Westpfalz sind mit dem Landesehrenpreis Rheinland-Pfalz im Genusshandwerk ausgezeichnet worden. Zu den Preisträgern gehören die Bäckerei und Konditorei Felix Schäfer aus Altenglan-Mühlbach, die Metzgerei Huber aus Waldfischbach-Burgalben und Blümchen und Beere aus Dahn. Insgesamt wurden landesweit 39 Betriebe aus Bäckerei, Metzgerei, Konditorei, Speiseherstellung und Brauhandwerk geehrt. Bewertet werden unter anderem Produktqualität, regionale Zutaten, traditionelle Herstellung, Ausbildungs- und nachhaltiges Wirtschaften. Außerdem in den Regionalnachrichten um 12:30. Drei Menschen bei Brand in der Richard-Wagner-Straße in Kaiserslautern verletzt. Der Bänderhof bleibt auf Weiteres geschlossen. Kaiserslauterer Florian Düx zum Vizepräsidenten des Landessportbundes Rheinland-Pfalz gewählt. Stadtbücherei Pirmasens feiert 125-jähriges Bestehen. Neubau in der Höfelsgasse soll 2028 bezogen werden. Und mehrere FCK-Spieler während der Länderspielpause mit ihren National- und Ausleihmannschaften unterwegs. Ausführliche Nachrichten aus der Region gibt's wieder um 12:30.
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0: Rund um Kaiserslautern, Pirmasens und Zweibrücken bleibt es heute Mittag erstmal ziemlich grau. Dazu liegen die Temperaturen nur bei etwa 17 bis 19 Grad. In Weilerbach schiebt das Thermometer noch Richtung 22 Grad, während es in Schweix und Althornbach eher knapp darunter bleibt. Später lockert es gebietsweise auf und der Abend zeigt sich dann vielerorts klar und deutlich frischer.
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6: Kurzer Blick auf die Straßen und da kommt ihr soweit problemlos durch. Wir wünschen euch eine gute und sichere Fahrt.
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6: Blitzer haben wir immer noch auf der A8 in Höhe Zweibrücken Mitte. Von Pirmasens aus kommend, bei euch sind 80 km/h erlaubt. Dann schauen wir zu euch nach Weselberg. Hier haben wir einen Blitzer in der Hauptstraße in der 50er-Zone. Und auf der A6 wird immer noch geblitzt, wenn ihr von Saarbrücken Richtung Kaiserslautern unterwegs seid. Zwischen den Abfahrten Einsiedlerhof und Landstuhl, bei euch sind 130 km/h erlaubt. Zu guter Letzt schauen wir nach Kaiserslautern. Es wird geblitzt in der Altenburgstraße in Höhe des Barbarossa-Rings in der 50er-Zone. Und in der Pariser Straße haben wir noch einen Blitzer. Stadtauswärts in Höhe des Kreuzes zur B270. Bei euch sind auch 50 km/h erlaubt. Falls ihr noch was entdeckt unterwegs, Blitzerstausperrungen, dann meldet uns das einfach über die 0631 75 00 4x die 7.
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6: Kurz nach zwei, hier ist eure Antenne. Schön, dass auch ihr mit am Start seid. Und wir sprechen gleich mal über ein neues spannendes Projekt des Museums Pfalzgalerie in Kaiserslautern. Nennt sich Mein Viertel, meine Stadt, mein Block. Hat nichts mit einem Songtext von Sido zu tun, auch wenn es so ähnlich klingt. Aber im Grunde geht es um das Gleiche. Es geht darum, mal in Kaiserslautern zu zeigen, ja, was gibt's eigentlich so in unseren Vierteln? Wie werden die Viertel und bestimmte Orte wahrgenommen? Und da werden jetzt jede Menge Eindrücke von euch da draußen gesucht. Wie dieses Projekt genau funktioniert, das klären wir gleich mal auf in aller Ruhe nach zwei Hits. Also bleibt dran.
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0: Wie sieht Kaiserslautern aus, wenn die Menschen erzählen, die hier leben? Genau darum geht es beim neuen Outreach-Projekt des Museums Pfalzgalerie Kaiserslautern. Mein Viertel, meine Stadt, mein Block. Das MPK geht raus in die Stadtteile und sammelt Eindrücke, Geschichten, Fotos und persönliche Blickwinkel. Was dahinter steckt, erklärt Benjamin Koschar, Leiter der Kunstvermittlung am MPK.
1: Also die Idee dahinter ist, jedem die Möglichkeit geben, dass er sich selbst zum Ausdruck bringen kann, dass er Erfahrungen mit Kunst macht und im besten Fall sich damit identifiziert und natürlich auch mit seinem Lebensraum. Es geht darum, wie ich mein Viertel empfinde, was mir da auffällt, was ich mag, was ich nicht mag oder was mir noch fehlt. Und das natürlich beschrieben aus individueller Sicht, beispielsweise durch Fotos oder durch einen Siebdruck zum Ausdruck gebracht, dass man selber so Wertschätzung für seine ästhetische Sichtweise hat und trotzdem auch sich identifiziert mit oder gerade sich identifiziert mit dem Ort, an dem man lebt.
0: Mitmachen können alle, egal ob jung oder alt, ob mit Kunsterfahrung oder ohne. Es geht darum, das eigene Viertel zu zeigen, was fällt auf, was gefällt, was fehlt. Auch Oberbürgermeisterin Beate Kimmel findet diesen Blick von innen wichtig.
2: Also es ist immer toll, einfach die Menschen zu fragen, auch in ihrem Umfeld zu fragen, wie erleben sie das? Wir bekommen da Eindrücke, die könnten wir niemals vom Schreibtisch aus irgendwie gewinnen. Es ist ganz, ganz wichtig, immer im Dialog zu bleiben. Es ist ganz, ganz wichtig, den Menschen auch aufzuzeigen, dass ihre Meinung gefragt ist, dass ihre Expertise letztendlich genau das ist, was wir benötigen, um die richtigen Antworten zu finden.
0: Die Ergebnisse sollen zuerst in den jeweiligen Quartieren gezeigt werden. Später ist auch eine gemeinsame Präsentation im Museum geplant, unter anderem beim Neujahrsempfang im Januar. Wer selbst mitmachen möchte, kann sich direkt beim MPK melden. Die Form ist offen. Hauptsache, die Menschen bringen ihre Sicht auf Kaiserslautern ein.
1: Ruft mich an, schreibt mir, wenn ihr Bock habt, das zu machen. Wir finden auf jeden Fall einen Weg, wie wir das umsetzen. Ich bin vollkommen frei, was die Art und Weise ist, wie wir das dokumentieren, wie jemand seine Lebensumwelt beschreibt. Hauptsache irgendwie mitmachen und ich glaube, da ist für jeden was dabei einfach.
0: Alle Infos gibt es beim Museum Pfalzgalerie Kaiserslautern. Vielleicht sieht man die Stadt dadurch bald nochmal anders, direkt aus den Vierteln heraus.
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1: In Otterbach gibt's 18 Grad, Winsberg liegt bei 17 Grad und Riedelberg meldet ebenfalls 18 Grad.
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3: Guten Tag. Drei Betriebe aus der Westpfalz sind mit dem Landesehrenpreis Rheinland-Pfalz im Genusshandwerk ausgezeichnet worden. Zu den Preisträgern gehören die Bäckerei und Konditorei Felix Schäfer aus Altenglan-Mühlbach, die Metzgerei Huber aus Waldfischbach-Burgalben und Blümchen und Beere aus Dahn. Insgesamt wurden landesweit 39 Betriebe aus Bäckerei, Metzgerei, Konditorei, Speiseherstellung und Brauhandwerk geehrt. Bewertet werden unter anderem Produktqualität, regionale Zutaten, traditionelle Herstellung, Ausbildungs- und nachhaltiges Wirtschaften. Bei einem Brand in einem Mehrfamilienhaus in der Richard-Wagner-Straße in Kaiserslautern sind am Freitagnachmittag drei Menschen leicht verletzt worden. Das Feuer war nach Angaben der Feuerwehr im zweiten Obergeschoss ausgebrochen. Mehrere Bewohner mussten aus dem Gebäude gerettet werden. Eine Person unter anderem über die Drehleiter. Drei Menschen kamen mit Verdacht auf eine Rauchgasvergiftung ins Krankenhaus. Der entstandene Gebäudeschaden wird von der Polizei auf einen hohen sechsstelligen Betrag geschätzt. Die Brandursache ist noch unklar. Im Erdgeschoss des Hauses befindet sich die bekannte Gaststätte Benderhof. Sie bleibt wegen der Schäden bis auf Weiteres geschlossen. Der Kaiserslautrer Florian Düchse ist zum Vizepräsidenten des Landessportbundes Rheinland-Pfalz gewählt worden. Bei der Mitgliederversammlung in Ingelheim erhielt er 264 Stimmen und gehört damit für die kommenden 4 Jahre zum Präsidium des größten Sportverbandes im Land. Als Präsident wurde Rudolf Storck aus Landau mit großer Mehrheit im Amt bestätigt. Außerdem beschloss die Mitgliederversammlung eine Strukturreform. Die rechtliche und operative Verantwortung des Verbands soll künftig vollständig bei einem hauptamtlichen Vorstand liegen. Das Ehrenamt soll dadurch vor allem strategische und kontrollierende Aufgaben übernehmen. Die Stadtbücherei Pirmasens feiert in diesem Jahr ihren 125. Geburtstag. Beim Festakt am Samstag im Forum Alte Post wurde auf die Geschichte der Einrichtung zurückgeblickt, die 1901 mit zunächst 300 Büchern gegründet wurde. Heute verfügt die Stadtbücherei über 78.000 Medien und bietet zusätzlich digitale Angebote sowie eine Bibliothek der Dinge. Gleichzeitig steht bereits der nächste große Schritt an. Im Oktober soll der symbolische Spatenstich für den Neubau in der Höfelsgasse erfolgen. Dort soll eine barrierefreie und deutlich größere Stadtbücherei entstehen. Der Umzug ist nach derzeitigen Planung für das Frühjahr 2028 vorgesehen. Und zum Sport. Während der Länderspielpause sind 5 Spiele des 1. FC Kaiserslautern für ihre Nationalmannschaften bzw. Auswahlteams unterwegs. Mario Sauer gehört zum slowakischen A-Kader, Alex Murphy, Thierry Tasameta und Fabian Heck sind für verschiedene U21-Auswahlen nominiert. Dion Hofmeister nimmt an einem Perspektivlehrgang der deutschen U18 teil. Torhüter Enis Kamga steht für die deutsche U20 auf Abruf. Nathan Skytteer reist trotz seiner Nominierung nicht zur finnischen Nationalmannschaft. Nach Abstimmung zwischen Verband und Verein bleibt er in Kaiserslautern und setzt sein Aufbautraining fort.
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1: Rund um Kaiserslautern, Pirmasens und Zweibrücken bleibt es heute Mittag erstmal ziemlich grau. Dazu liegen die Temperaturen nur bei etwa 17 bis 19 Grad. In Weilerbach schiebt das Thermometer noch Richtung 22 Grad, während es in Schweix und Althornbach eher knapp darunter bleibt. Später lockert es gebietsweise auf und der Abend zeigt sich dann vielerorts klar und deutlich frischer.
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4: Kurzer Verkehrscheck in der Region. Aktuell kommt ihr da soweit gut durch. Wir wünschen euch eine gute und sichere Fahrt.
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4: Fuß vom Gas auf der A8 in Höhe Zweibrücken Mitte. Von Pirmasens aus kommend, bei euch sind 80 km/h erlaubt. Dann schauen wir nach Weselberg in die Hauptstraße. Hier wird geblitzt in der 50er-Zone. Einen Blitzer haben wir auf der A6er Brücken Richtung Kaiserslautern zwischen den Abfahrten zum Einsiedlerhof und Landstuhl, bei euch 130 erlaubt. Und wir haben noch 2 Blitzer in Kaiserslautern. Einmal in der Altenburgstraße in Höhe des Barbarossa-Rings und nochmal in der Pariser Straße stadtauswärts, kurz nach dem Kreuz zur B270. 70, jeweils 50 km/h erlaubt. Falls ihr noch was entdeckt unterwegs, Blitzerstau, Sperrungen, dann klingelt einfach bei uns durch oder schreibt uns eine WhatsApp-Nachricht über die 0631 75 00 4 mal die 7.
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1: 21. September 1985. Jennifer Rush steht kurz vor ihrem großen Durchbruch mit Destiny. Schon 1979 bringt sie damals noch unter ihrem bürgerlichen Namen Heidi Stern ein Album raus. Damit hat sie aber erstmal keinen Erfolg. Der kommt erst, als sie mit neuem Namen Jennifer Rush Anfang 1984 ihre Single 25 Lovers rausbringt. Ihre Produzenten schreiben und komponieren ihr danach viele erfolgreiche Popsongs. Einer von denen ist eben Destiny. Er erscheint auf dem Album Movin'. Das Album schafft es auf einen stolzen Platz 1 der deutschen Albumcharts. Es wird mit dreifach Platin ausgezeichnet und wird in Deutschland sogar zum meistverkauften Album des Jahres. Ein riesiger Erfolg für Jennifer Rush und das ist nicht zuletzt ihrem Song Destiny zu verdanken. Ein toller Song voller Power und eine Stimme mit absolutem Wiedererkennungswert.

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2: 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Für dieses Konzept wurde das Restaurant erneut mit einem Michelin-Stern ausgezeichnet. Küchenchef Philipp Tütschek erklärt die Idee dahinter.
3: Also bei mir ist es hauptsächlich die Nachhaltigkeit, dass wir Ende der Woche keine Produkte mehr im Haus haben. Deswegen dieses Überraschungsmenü, dass ich nicht einfach jedes Produkt da haben muss. Wenn ein Produkt einmal nicht lieferbar ist, muss ich nicht ausweichen auf ein falsches Produkt, sondern kann einfach ein neues Gericht schreiben.
2: Als Mitglied der JRE, Jeune Restaurateur, ist Artis das einzige Grazer Restaurant in der Vereinigung der europäischen Spitzenköche.
3: Ich bin sehr stolz, dass ich bei den Jeune Restaurateurs bin. Die Mitglieder werden getestet, wie bei Michelin oder Gourmillot, und dann bewerten die Köche, die was schon drinnen sind in der JRE, ob du dazukommen darfst oder nicht. Du musst ein junger Restaurateur sein, also JRE bedeutet junger Restaurateur, und du musst als Chef und Küchenchef zugleich sein.
2: Das Artis gehört zu den besonderen Fine-Dining-Adressen in Graz. Zwei weitere Michelin-Sterne-Restaurants sind die Genießerei am Markt und die Goldene Birn. 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

0: In Sambach liegen wir bei 19 Grad, Winzeln meldet 18 und in Wiesbach gibt's 22 Grad.
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2: Ich bin Thomas Bleskin. CDU-Chef Friedrich Merz hat das Ausscheiden seiner Partei aus dem Landtag in Mecklenburg-Vorpommern als tiefe Zäsur bezeichnet. Der Bundeskanzler sprach von einem dramatischen und einmaligen Ergebnis für die CDU. Die Partei hatte mit 4,9% erstmals den Einzug in ein Landesparlament verpasst.
3: Dass wir die 5%-Hürde nicht überwinden konnten und dass eine ganze Landtagsfraktion aus dem Landtag heraus fällt, das ist ein schwerer Schlag und das wird auch für uns lange nachhallen. Wir werden uns über diese Konsequenzen noch lange zu unterhalten haben.
2: Merz räumte ein, dass auch die Bundespolitik und seine eigene Person bei dem Ergebnis eine große Rolle gespielt hätten. Die Gründe für das Ergebnis reichten nach seinen Worten aber weit darüber hinaus. Mecklenburg-Vorpommerns Ministerpräsidentin Schwesig will nach der Landtagswahl mit Linken und Grünen über eine gemeinsame Regierung sprechen. Die SPD-Politikerin kündigte an, den Parteigremien entsprechende Gespräche vorzuschlagen. Die bisherige Zweierkoalition aus SPD und Linken hat keine Mehrheit mehr. Auch die AfD als stärkste Kraft beansprucht den Auftrag zur Regierungsbildung, rechnet nach eigenen Angaben aber mit einer rot-rot-grünen Koalition. Immer mehr Menschen in Deutschland sind mit Bussen und Bahnen unterwegs. Knapp 6 Milliarden waren es im ersten Halbjahr, 2% mehr als im Vorjahr. Das hat das Statistische Bundesamt errechnet. Ein Plus, das auch am Deutschlandticket liegt.
4: Es läuft, zumindest im Nah- und Regionalverkehr. Allerdings im Fernverkehr, da gingen die Fahrgastzahlen zurück, vor allem bei der Bahn. Und das, sagen die Statistiker, liege vor allem an wetterbedingten Ausfällen oder Verspätungen. Im Moment kostet das Deutschlandticket gut 60 Euro im Monat. Doch angesichts der aktuellen horrenden Spritpreise fordern viele, das Ticket muss schnell wieder billiger werden. Claudia Wächter, Nachrichtenredaktion.
2: Und zum Fußball. Bundestrainer Jürgen Klopp hat vor seinen ersten Nations League-Spielen eine Änderung im deutschen Kader vorgenommen. Karim Adeyemi rückt für Bayern-Profi Lennart Karl in das 24-köpfige Aufgebot für die Partien gegen die Niederlande und Griechenland. Karl wechselt dafür in den zweiten Kader.
1: Und jetzt noch mehr Informationen aus unserer Region.
5: Mit Leo Melchersmann. Guten Tag. Auf der L401 zwischen Eselfürth und Mehlingen hat der zweite Bauabschnitt begonnen. Vollgesperrt ist jetzt der Abschnitt zwischen dem Gewerbegebiet am Wasserturm in Mehlingen und dem Frönerhof. Die Arbeiten sollen bis Oktober dauern. Die Umleitung führt von Kaiserslautern über die L395 nach Enkenbach-Alsenborn und anschließend über die L382 durch Mehlingen zurück zur L401. Die Verkehrsführung gilt auch in der Gegenrichtung. Außerdem in den Regionalnachrichten um halb. Straßenbauarbeiten in der Dennerstraße gestartet. Wertstoffhof bleibt ab 28. September für 3 Wochen geschlossen. Neue Akkuzüge sind zwischen Pirmasens, Zweibrücken und Saarbrücken erstmals mit Fahrgästen im Probebetrieb unterwegs. Stadtbildpflege Kaiserslautern gibt wieder Laubsäcke aus. Anlieger müssen Gehwege von Herbstlaub freihalten. Vorfahrtsunfall in Zweibrücken verursacht rund 7.000 Euro Sachschaden. Ausführliche Nachrichten aus der Region gibt's wieder um halb.
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0: In Kaiserslautern, Pirmasens und Zweibrücken hängt am Nachmittag noch einiges an Wolken über der Pfalz. Dazu liegen die Werte meist bei 18 bis 20 Grad. In Gersbach wird's mit knapp 21 Grad am mildesten. Hirschhorn bleibt bei rund 19 Grad und Riedelberg liegt etwas darunter. Später lockert es überall auf und Richtung Abend wird der Himmel deutlich freundlicher.
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6: Kurzer Blick auf die Straßen und da kommt ihr soweit problemlos durch. Wir wünschen euch eine gute und sichere Fahrt.
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6: Blitzer haben wir immer noch auf der A8 in Höhe Zweibrücken Mitte von Pirmasens aus kommend. Bei euch sind 80 km/h erlaubt. Dann schauen wir zu euch nach Weselberg. Hier haben wir einen Blitzer in der Hauptstraße in der 50er-Zone. Und auf der A6 wird immer noch geblitzt, wenn ihr von Saarbrücken Richtung Kaiserslautern unterwegs seid. Zwischen den Abfahrten Einsiedlerhof und Landstuhl. Bei euch sind 130 km/h erlaubt. Zu guter Letzt schauen wir nach Kaiserslautern. Es wird geblitzt in der Altenburgstraße in Höhe des Barbarossa-Rings in der 50er-Zone. Und in der Pariser Straße haben wir noch einen Blitzer. Statt auswärts in Höhe des Kreuzes zur B270. Bei euch sind auch 50 km/h erlaubt. Falls ihr noch was entdeckt unterwegs, Blitzerstausperrungen, dann meldet uns das einfach über die 0631 75 00 4x die 7.
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6: Euer Montagnachmittag bei der Antenne. Schön, dass ihr mit am Start seid. Ja, und wir werfen gleich nochmal einen Blick auf das vergangene Wochenende. Es ist nämlich wieder einiges passiert hier bei uns in der Region, bei unseren regionalen Sportvereinen. Was genau, erfahrt ihr nach zwei Hits. Wir starten rein mit Dire Straits.
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0: Ja, am Wochenende ist einiges passiert bei unseren regionalen Sportvereinen. Wir starten mal auf dem Betzenberg. Der FCK hat sein Heimspiel gegen Eintracht Braunschweig mit 1:0 gewonnen. Es war kein Fußballfest, aber am Ende zählen die 3 Punkte und das ist alles. Eren Çamya Dimici kam vor der Bank und machte in der 73. Minute den entscheidenden Treffer. Auch der FK Pirmasens hatte am Wochenende richtig Grund zum Jubeln. Gegen den FC Cosmos Koblenz gab es in der Oberliga ein klares 6:1. Schon zur Pause führte der FKP mit 3:0. Danach legten die Pirmasenser weiter nach und kletterten mit dem Sieg auf Rang 4. Ebenfalls erfolgreich war die TSG Kaiserslautern. In Bolanden gewann die TSG mit 5:2. Zur Halbzeit war die Partie beim Stand von 2:2 noch offen. Danach drehten die Lauterer aber auf und nahmen am Ende verdient die Punkte mit. Durch den Sieg übernimmt die TSG sogar die Tabellenführung. Beim Handball gab es für den TuS Dansenberg einen Punkt. In der Regionalliga Südwest trennten sich die Dansenberger zu Hause mit 32:32 von der TSG Hasloch. Ein enges Spiel, bei dem am Ende für beide Mannschaften etwas Zählbares hängen bleibt. Und auch in Zweibrücken gab es einiges zu berichten. Der TSC Zweibrücken gewann in der Landesliga mit 3:1 beim FC Schmidtweiler Kalbach. Dazu feierte die SG TuS Rimschweiler VB Zweibrücken in der A-Klasse einen deutlichen 11:0 Auswärtssieg bei Rieschweiler 2. Ein starkes Wochenende also für die Zweibrücker Teams. Unterm Strich also auch ein sehr erfolgreiches Wochenende in und um Kaiserslautern, Pirmasens und Zweibrücken. Wir drücken natürlich allen Vereinen für die kommenden Spiele ganz fest die Daumen.
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1: In Sambach liegen wir bei 19 Grad, Winseln meldet 18 und in Wiesbach gibt's 22 Grad.
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3: Mit Leo Melchersmann, guten Tag. Auf der L401 zwischen Eselfürth und Mehlingen hat der zweite Bauabschnitt begonnen. Vollgesperrt ist nun der Abschnitt zwischen dem Gewerbegebiet am Wasserturm in Mehlingen und dem Frönerhof. Diese Bauphase soll bis Oktober dauern. Die ausgeschilderte Umleitung führt von Kaiserslautern über die L395 nach Enkenbach-Alsenborn und anschließend über die L382 durch Mehlingen zurück zur L401. Die Verkehrsführung gilt auch in der Gegenrichtung. Auch in der Dennerstraße in Kaiserslautern laufen seit heute Straßenbauarbeiten. Zunächst ist der Abschnitt zwischen der Mannheimer Straße und der Zufahrt zum Betriebshof der Stadtbildpflege bis Samstag voll gesperrt. Der Wertstoffhof bleibt in dieser Zeit noch über die Salingstraße erreichbar. Ab dem 28. September folgt der nächste Bauabschnitt zwischen Salingstraße und Betriebshof. Dann ist auch der Wertstoffhof in der Dennerstraße bis zum 17. Oktober geschlossen. Die Arbeiten sollen voraussichtlich bis Mitte Oktober dauern. Die angekündigten Akkuzüge sind nun im Fahrgastprobebetrieb. Sie fahren unter anderem von Pirmasens über Zweibrücken nach Saarbrücken. Insgesamt sind zunächst 5 neue Triebwagen auf dieser Verbindung zwischen Neustadt und Landau unterwegs. Auf den Strecken mit Oberleitung fahren die Züge direkt mit Strom und laden zugleich ihre Batterien. Nicht elektrifizierte Abschnitte legen sie im Akkubetrieb zurück. Die Fahrzeuge sollen schrittweise die bisherigen Dieselzüge ersetzen. In den nächsten Wochen sollen weitere Akkuzüge hinzukommen. Bis zum Jahresende soll die Verbindung Pirmasens-Saarbrücken vollständig umgestellt sein. Mit Beginn der Herbstzeit stellt die Stadtbildpflege Kaiserslautern wieder spezielle Laubsäcke zur Verfügung. Sie können ab sofort an den Wertstoffhöfen in der Dennerstraße, Pfaffstraße und Siegelbacher Straße abgeholt werden. Wer für die Reinigung vor dem eigenen Grundstück zuständig ist, muss auch herabfallendes Laub beseitigen, unabhängig davon, ob es von privaten oder städtischen Bäumen stammt. Gefüllte Laubsäcke können ab dem 10. Oktober in die Grünschnittcontainer geleert werden. Kleinere Mengen dürfen auch über die Biotonne entsorgt werden. Und in Zweibrücken sind am Samstagabend 2 Autos im Bereich Gutenbergstraße und Hofenfelsstraße zusammengestoßen. Nach Angaben der Polizei missachtete eine 18-jährige Autofahrerin beim Einfahren in die Hofenfelsstraße die Vorfahrt einer 37-Jährigen, die aus Richtung Ernstweiler kam. Bei dem Unfall entstand ein Sachschaden von rund 7.000 Euro. Verletzt wurde nach bisherigen Angaben niemand.
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1: In Kaiserslautern, Pirmasens und Zweibrücken hängt am Nachmittag noch einiges an Wolken über der Pfalz. Dazu liegen die Werte meist bei 18 bis 20 Grad. In Gersbach wird's mit knapp 21 Grad am mildesten. Hirschhorn bleibt bei rund 19 Grad und Riedelberg liegt etwas darunter. Später lockert es überall auf und Richtung Abend wird der Himmel deutlich freundlicher.
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4: Kurzer Verkehrscheck in der Region. Aktuell kommt ihr da soweit gut durch. Wir wünschen euch eine gute und sichere Fahrt.
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4: Fuß vom Gas auf der A8 in Höhe Zweibrücken Mitte, von Pirmasens aus kommend. Bei euch sind 80 km/h erlaubt. Dann schauen wir nach Wieselberg in die Hauptstraße. Hier wird geblitzt in der 50er-Zone. Einen Blitzer haben wir auf der A6 Saarbrücken Richtung Kaiserslautern zwischen den Abfahrten zum Einsiedlerhof und Landstuhl. Bei euch 130 erlaubt. Und wir haben noch 2 Blitzer in Kaiserslautern. Einmal in der Altenburgstraße in Höhe des Barbarossa-Rings und nochmal in der Pariser Straße stadtauswärts, kurz nach dem Kreuz zur B270. Jeweils 50 km/h erlaubt. Falls ihr noch was entdeckt unterwegs, Blitzerstau, Sperrungen, dann klingelt einfach bei uns durch oder schreibt uns eine WhatsApp-Nachricht über die 0631 75 00 4x7.
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2: Eltern wissen, Kinder werden viel zu schnell groß. Um wichtige Momente festzuhalten, ist es in den USA inzwischen ein Trend, kleine Podcasts mit den Kids aufzunehmen. Auch in Deutschland greifen Kitas das Thema auf, zum Beispiel die Kita Lichtenhainer Zwerge in Jena. Zwerge auf großem Fuß heißt der Kinderpodcast. Danika Grosser hat mal reingehört.
3: Hallo, ich bin Laila.
4: Hallo, ich bin Friedrich.
3: Willkommen zu unserem Podcast.
4: Wir haben in der Kita einen Schwimmkurs gemacht. Und da konnten wir schwimmen lernen. Und Laila, ich und meine Freunde, wir hatten dann alle irgendwann das Seepferdchen.
5: Das ist ja richtig toll, Friedrich, Mensch, dass ihr das Seepferdchen gemacht habt.
6: So kann das klingen, wenn aus Kindern kleine Medienmacher werden. Im Podcast Zwerge auf großem Fuß war Jenny Mingola von Babyborn zu Gast.
7: Man geht davon aus, es gibt Fragen, auf die man sich auch vorbereiten kann, aber das ist mit Kindern viel einfacher und unkomplizierter. Vieles hat sich einfach aus dem Gespräch heraus ergeben und ich denke, das ist gerade bei einem Podcast mit Kindern wichtig, dass man spontan bleibt, sich darauf einlässt, was die Kinder interessiert und worüber sie auch sprechen möchten.
6: Mittlerweile brauchen wir auch keine teure Technik. Auch mit dem Smartphone können wir unseren eigenen

0: einen Familienpodcast aufzeichnen. Bei der Themenfindung haben die Kids selbst meist die besten Ideen.
1: Hier ergeben sich tagtäglich im Miteinander ganz viele spannende Themen. Bei uns ging es um das Thema Wassergewöhnung und natürlich die schwimmende Lissy. Es ging auch ein bisschen um das nächste Thema des Podcasts, nämlich Zähneputzen mit unserer Babyborn Emma.
0: Ob im Kindergarten oder mit der eigenen Familie, einen Podcast zu produzieren ist gar nicht so schwer und schafft schöne Erinnerungen. Wer sich einmal anhören möchte, wie das so klingen kann, die Folge Wasserparty aus der Podcast-Reihe Zwerge auf großem Fuß der Kita Lichtenhainer Zwerge gibt es überall zu hören, wo es Podcasts gibt.
2: Wer sich das Ganze einmal anhören möchte, wie das dann so klingen kann, die Folge Wasserparty aus der Podcast-Reihe Zwerge auf großem Fuß der Kita Lichtenhainer Zwerge gibt es überall zu hören, wo es Podcasts gibt. 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

0: In Schweigs gibt's gerade 17 Grad, in Weilerbach liegen wir bei 20 Grad und Dellfeld meldet 21 Grad.
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2: Ich bin Thomas Bleskin. Nach dem schweren Rückschlag bei der Landtagswahl in Mecklenburg-Vorpommern hat CDU-Chef Friedrich Merz das Ausscheiden seiner Partei aus dem Landesparlament als tiefe Zäsur bezeichnet. Der Bundeskanzler sprach von einem dramatischen und einmaligen Ergebnis für die CDU.
3: Merz will weiterhin an seinen Reformplänen festhalten, weil viele Menschen Sorgen und Ängste haben, sei es für die schwarz-rote Koalition eine historische Aufgabe, Deutschland für die Zukunft fit zu machen. Und dann noch das vom Kanzler.
4: Wir haben, um es offen zu sagen, auf zu viele Fragen keine zufriedenstellenden Antworten mehr.
3: Die CDU hatte bei der Wahl in Mecklenburg-Vorpommern erstmals in ihrer Geschichte den Einzug in ein Landesparlament verpasst. Bei der Wahl in Berlin haben die Christdemokraten ebenfalls viele Wählerstimmen verloren. Rechnerisch wäre neben einer Koalition aus Linke, Grün und SPD aber auch ein schwarz-rot-grünes Regierungsbündnis möglich. David Riemer, Nachrichtenredaktion.
2: Nach ihrem Wahlsieg in Mecklenburg-Vorpommern sieht sich die AfD-Spitze in ihrem politischen Kurs bestätigt. Die Parteichefs Weidel und Chrupalla forderten die CDU zu Kurskorrekturen auf und erklärten, für die AfD selbst bestehe kein Änderungsbedarf. Chrupalla zeigte sich zudem zuversichtlich, dass es noch vor Weihnachten den ersten AfD-Ministerpräsidenten geben werde. In Mecklenburg-Vorpommern hatte die AfD ihr Ergebnis auf 38,2% mehr als verdoppelt. Mit Aktionen an mehr als 200 Orten hat die IG Metall mehr Verantwortung von Autoherstellern und Politik gefordert. Gewerkschaftschefin Christiane Benner kritisierte im Volkswagen-Stammwerk in Wolfsburg die Vorstände der Branche scharf.
5: Sternmärsche, Kundgebungen, aktive Mittagspausen. In ganz Deutschland protestieren die Branchebeschäftigten in den Werken und auch in den Zulieferbetrieben. Im Zentrum der Krise steht aktuell vor allem Volkswagen. Zehntausende Stellen und mehrere Werke stehen auf der Kippe. Zukunft entstehe nicht durch Sparprogramme, warnte IG Metall-Chefin Benner. Unternehmen wie VW, BMW, Audi, Bosch, Mercedes und Porsche hätten für tolle Autos und gute Qualität gestanden. Jetzt würden die Vorstände die Branche mit Vollgas gegen die Wand fahren und dann Fahrerflucht begehen. Die Unterstützung aus der Politik kritisierte sie als mangelhaft. Ursula Winkler, Nachrichtenredaktion.
2: Die US-Medien CNN, MS Now und Politico wollen gegen ihren Ausschluss vom Weißen Haus klagen. Die Medienhäuser erklärten gemeinsam, das von Präsident Trump verhängte Zugangsverbot bedrohe die Pressefreiheit und unabhängigen Journalismus. Trump hatte ihnen vorgeworfen, Falschnachrichten zu verbreiten.
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6: Mit Leo Melchersmann, guten Tag. Auf der L401 zwischen Eselfürth und Mehlingen hat der zweite Bauabschnitt begonnen. Vollgesperrt ist jetzt der Abschnitt zwischen dem Gewerbegebiet am Wasserturm in Mehlingen und dem Frönerhof. Die Arbeiten sollen bis Oktober dauern. Die Umleitung führt von Kaiserslautern über die L395 nach Enkenbach-Alsenborn und anschließend über die L382 durch Mehlingen zurück zur L401. Die Verkehrsführung gilt auch in der Gegenrichtung. Außerdem in den Regionalnachrichten um halb. Straßenbauarbeiten in der Dennerstraße gestartet. Wertstoffhof bleibt ab 28. September für 3 Wochen geschlossen. Neue Akkuzüge sind zwischen Pirmasens, Zweibrücken und Saarbrücken erstmals mit Fahrgästen im Probebetrieb unterwegs. Stadtbildpflege Kaiserslautern gibt wieder Laubsäcke aus. Anlieger müssen Gehwege von Herbstlaub freihalten. Vorfahrtsunfall in Zweibrücken verursacht rund 7.000 Euro Sachschaden. Ausführliche Nachrichten aus der Region gibt's wieder um halb.
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0: Von Kaiserslautern über Pirmasens bis Zweibrücken ist es am Nachmittag noch bedeckt und mit 18 bis knapp 19 Grad angenehm mild. Später macht sich dann vielerorts ein freundlicherer Himmel breit. Die Wolken ziehen zurück. In der Nacht wird's klar und frisch. Morgen geht's dann bei viel Sonne auf 19 bis gut 20 Grad hoch.
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7: Kurzer Blick auf die Straßen und da kommt ihr soweit problemlos durch. Wir wünschen euch eine gute und sichere Fahrt.
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7: Blitzer haben wir immer noch auf der A8 in Höhe Zweibrücken Mitte. Von Pirmasens aus kommend, bei euch sind 80 km/h erlaubt. Dann schauen wir zu euch nach Weselberg. Hier haben wir einen Blitzer in der Hauptstraße in der 50er-Zone. Und auf der A6 wird immer noch geblitzt, wenn ihr von Saarbrücken Richtung Kaiserslautern unterwegs seid. Zwischen den Abfahrten Einsiedlerhof und Landstuhl, bei euch sind 130 km/h erlaubt. Zu guter Letzt schauen wir nach Kaiserslautern. Es wird geblitzt in der Altenburgstraße in Höhe des Barbarossa-Rings in der 50er-Zone. Und in der Pariser Straße haben wir noch einen Blitzer. Stadtauswärts in Höhe des Kreuzes zur B270. Bei euch sind auch 50 km/h erlaubt. Falls ihr noch was entdeckt unterwegs, Blitzerstausperrungen, dann meldet uns das einfach über die 0631 75 00 4x die 7.
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7: Eine neue Woche, ein neuer Tag und das heißt, es gibt wieder viele neue Veranstaltungen bei uns in der Region. Und was ihr so Schönes unternehmen könnt, das erfahrt ihr gleich wie immer in unseren Veranstaltungstipps nach zwei Songs.
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2: Modern, fortschrittlich und die Zukunft des Wohnens. So wurden Hochhäuser in den 1970er Jahren gefeiert. Morgen zeigt eine kostenlose Tour, was aus dieser Idee geworden ist. Ein Bus fährt euch unter anderem zu Max und Moritz und zu den Hochhäusern an der Kantstraße auf dem Betzenberg in Kaiserslautern. Dabei geht es auch darum, wie sich die Wohngebiete weiterentwickeln könnten. Los geht's morgen um 17 Uhr bei Max und Moritz in der Mainzer Straße 25 bis 29 in Kaiserslautern. Die Teilnahme ist kostenlos. Erst die Schritte lernen, dann bis Mitternacht tanzen. Am Freitag steigt in der Markuskirche in Pirmasens die nächste Salsa Bachata Kizomba Party. Der Bachata Workshop beginnt um 19.30 Uhr. Um 20.15 Uhr folgt Salsa und ab 21 Uhr übernehmen die DJs. Die Markuskirche findet ihr am Sommerwald 98. Karten kriegt ihr online für rund 15 Euro, an der Abendkasse 17,50 Euro, solange noch Plätze frei sind. Also sichert euch jetzt noch schnell euer Ticket. Und wie gut können wir den Antworten einer KI eigentlich trauen? Morgen lädt die Hochschule zum Auftakt ihres neuen KI-Bürgerlabors ein. Ihr könnt die Technik ausprobieren, Fragen stellen und über Chancen und Risiken diskutieren. Los geht's morgen um 17.30 Uhr in der Kapelle auf dem Campus in Zweibrücken in der Amerikastraße 1. Vorkenntnisse braucht ihr nicht. Einen Eintrittspreis und eine Anmeldung gibt's auch nicht. Also kommt einfach vorbei und macht euch schlau. Habt ihr noch etwas für unsere Veranstaltungstipps? Dann schickt uns doch gerne alle Infos an die 0631 75 00 4x die 7.
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0: In Schweigs gibt's gerade 17 Grad, in Weilerbach liegen wir bei 20 Grad und Dellfeld meldet 21 Grad.
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2: Mit Leo Melchersmann, guten Tag. Auf der L401 zwischen Eselfürth und Mehlingen hat der zweite Bauabschnitt begonnen. Vollgesperrt ist nun der Abschnitt zwischen dem Gewerbegebiet am Wasserturm in Mehlingen und dem Frönerhof. Diese Bauphase soll bis Oktober dauern. Die ausgeschilderte Umleitung führt von Kaiserslautern über die L395 nach Enkenbach-Alsenborn und anschließend über die L382 durch Mehlingen zurück zur L401. Die Verkehrsführung gilt auch in der Gegenrichtung. Auch in der Dennerstraße in Kaiserslautern laufen seit heute Straßenbauarbeiten. Zunächst ist der Abschnitt zwischen der Mannheimer Straße und der Zufahrt zum Betriebshof der Stadtbildpflege bis Samstag voll gesperrt. Der Wertstoffhof bleibt in dieser Zeit noch über die Salingstraße erreichbar. Ab dem 28. September folgt der nächste Bauabschnitt zwischen Salingstraße und Betriebshof. Dann ist auch der Wertstoffhof in der Dennerstraße bis zum 17. Oktober geschlossen. Die Arbeiten sollen voraussichtlich bis Mitte Oktober dauern. Die angekündigten Akkuzüge sind nun im Fahrgastprobebetrieb. Sie fahren unter anderem von Pirmasens über Zweibrücken nach Saarbrücken. Insgesamt sind zunächst 5 neue Triebwagen auf dieser Verbindung zwischen Neustadt und Landau unterwegs. Auf den Strecken mit Oberleitung fahren die Züge direkt mit Strom und laden zugleich ihre Batterien. Nicht elektrifizierte Abschnitte legen sie im Akkubetrieb zurück. Die Fahrzeuge sollen schrittweise die bisherigen Dieselzüge ersetzen. In den nächsten Wochen sollen weitere Akkuzüge hinzukommen. Bis zum Jahresende soll die Verbindung Pirmasens-Saarbrücken vollständig umgestellt sein. Mit Beginn der Herbstzeit stellt die Stadtbildpflege Kaiserslautern wieder spezielle Laubsäcke zur Verfügung. Sie können ab sofort an den Wertstoffhöfen in der Dennerstraße, Pfaffstraße und Siegelbacher Straße abgeholt werden. Wer für die Reinigung vor dem eigenen Grundstück zuständig ist, muss auch herabfallendes Laub beseitigen, unabhängig davon, ob es von privaten oder städtischen Bäumen stammt. Gefüllte Laubsäcke können ab dem 10. Oktober in die Grünschnittcontainer geleert werden. Kleinere Mengen dürfen auch über die Biotonne entsorgt werden. Und in Zweibrücken sind am Samstagabend 2 Autos im Bereich Gutenbergstraße und Hofenfelsstraße zusammengestoßen. Nach Angaben der Polizei missachtete eine 18-jährige Autofahrerin beim Einfahren in die Hofenfelsstraße die Vorfahrt einer 37-Jährigen, die aus Richtung Ernstweiler kam. Bei dem Unfall entstand ein Sachschaden von rund 7.000 Euro. Verletzt wurde nach bisherigen Angaben niemand.
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0: Von Kaiserslautern über Pirmasens bis Zweibrücken ist es am Nachmittag noch bedeckt und mit 18 bis knapp 19 Grad angenehm mild. Später macht sich dann vielerorts ein freundlicherer Himmel breit. Die Wolken ziehen zurück. In der Nacht wird's klar und frisch. Morgen geht's dann bei viel Sonne auf 19 bis gut 20 Grad hoch.
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3: Kurzer Verkehrscheck in der Region. Aktuell kommt ihr da soweit gut durch. Wir wünschen euch eine gute und sichere Fahrt.
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3: Fuß vom Gas auf der A8 in Höhe Zweibrücken Mitte, von Pirmasens aus kommend. Bei euch sind 80 km/h erlaubt. Dann schauen wir nach Wieselberg in die Hauptstraße. Hier wird geblitzt in der 50er-Zone. Einen Blitzer haben wir auf der A6 Saarbrücken Richtung Kaiserslautern zwischen den Abfahrten zum Einsiedlerhof und Landstuhl. Bei euch 130 erlaubt. Und wir haben noch 2 Blitzer in Kaiserslautern. Einmal in der Altenburgstraße in Höhe des Barbarossa-Rings und nochmal in der Pariser Straße stadtauswärts, kurz nach dem Kreuz zur B270, jeweils 50 km/h erlaubt. Falls ihr noch was entdeckt unterwegs, Blitzerstau, Sperrungen, dann klingelt einfach bei uns durch oder schreibt uns eine WhatsApp-Nachricht über die 0631 75 00 4x die 7.
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1: Ein kleiner Umweg machte ein Ehepaar aus Nürnberg vor fast 35 Jahren zu Entdeckern der berühmtesten Mumie Europas. Erika und Helmut Simon waren am 19. September 1991 in den Ötztaler Alpen unterwegs. Beim Abstieg kamen sie leicht vom Weg ab und entdeckten in einer Felsenmulde einen Körper, der aus dem Eis ragte. Zuerst dachten sie an einen verunglückten Bergsteiger und alarmierten die Polizei. Erst im Labor kam die große Überraschung. Der Tote war nicht ein paar Jahre, sondern rund 5300 Jahre alt. Bei ihm lagen unter anderem ein Kupferbeil, ein Dolch und Schuhe aus Leder. Das Eis hatte ihn so gut erhalten, dass Forschende bis heute viel über sein Leben herausfinden können. Heute liegt Ötzi in Bozen in einem speziellen Kühlraum. Aus einem kleinen Umweg wurde also eine Weltentdeckung.
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1: In Lohnsfeld sind es gerade 19 Grad. Bottenbach meldet 18 und Rosenkopf liegt bei ebenfalls 18 Grad.
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3: Ich bin Thomas Bleskin. CDU-Chef Friedrich Merz hat das Ausscheiden seiner Partei aus dem Landtag in Mecklenburg-Vorpommern als tiefe Zäsur bezeichnet. Der Bundeskanzler sprach von einem dramatischen und einmaligen Ergebnis für die CDU. Die Partei hatte mit 4,9% erstmals den Einzug in ein Landesparlament verpasst.
4: Merz will weiterhin an seinen Reformplänen festhalten, weil viele Menschen Sorgen und Ängste haben, sei es für die schwarz-rote Koalition eine historische Aufgabe, Deutschland für die Zukunft fit zu machen. Und dann noch das vom Kanzler.
5: Wir haben, um es offen zu sagen, auf zu viele Fragen keine zufriedenstellenden Antworten mehr.
4: Die CDU hatte bei der Wahl in Mecklenburg-Vorpommern erstmals in ihrer Geschichte den Einzug in ein Landesparlament verpasst. Bei der Wahl in Berlin haben die Christdemokraten ebenfalls viele Wählerstimmen verloren. Rechnerisch wäre neben einer Koalition aus Linke, Grün und SPD aber auch ein schwarz-rot-grünes Regierungsbündnis möglich. David Riemer, Nachrichtenredaktion.
3: Mecklenburg-Vorpommerns Ministerpräsidentin Schwesig will nach der Landtagswahl mit Linken und Grünen über eine gemeinsame Regierung sprechen. Die SPD-Politikerin kündigte an, den Parteigremien entsprechende Gespräche vorzuschlagen. Die bisherige Zweierkoalition aus SPD und Linken hat keine Mehrheit mehr. Auch die AfD als stärkste Kraft beansprucht den Auftrag zur Regierungsbildung, rechnet nach eigenen Angaben aber mit einer rot-rot-grünen Koalition. Immer mehr Menschen in Deutschland sind mit Bussen und Bahnen unterwegs. Knapp 6 Milliarden waren es im ersten Halbjahr, 2% mehr als im Vorjahr. Das hat das Statistische Bundesamt errechnet. Ein Plus, das auch am Deutschlandticket liegt.
6: Es läuft, zumindest im Nah- und Regionalverkehr. Allerdings im Fernverkehr, da gingen die Fahrgastzahlen zurück, vor allem bei der Bahn. Und das, sagen die Statistiker, liege vor allem an wetterbedingten Ausfällen oder Verspätungen. Im Moment kostet das Deutschlandticket gut 60 Euro im Monat. Doch angesichts der aktuellen horrenden Spritpreise fordern viele, das Ticket muss schnell wieder billiger werden. Claudia Wächter, Nachrichtenredaktion.
3: Die US-Medien CNN, MS Now und Politico wollen gegen ihren Ausschluss vom Weißen Haus klagen. Die Medienhäuser erklärten gemeinsam, das von Präsident Trump verhängte Zugangsverbot bedrohe die Pressefreiheit und unabhängigen Journalismus. Trump hatte ihnen vorgeworfen, Falschnachrichten zu verbreiten.
2: Und jetzt noch mehr Informationen aus unserer Region.
7: Mit Leo Melchersmann, guten Tag. Auf der L401 zwischen Eselfürth und Mehlingen hat der zweite Bauabschnitt begonnen. Vollgesperrt ist jetzt der Abschnitt zwischen dem Gewerbegebiet am Wasserturm in Mehlingen und dem Frönerhof. Die Arbeiten sollen bis Oktober dauern. Die Umleitung führt von Kaiserslautern über die L395 nach Enkenbach-Alsenborn und anschließend über die L382 durch Mehlingen zurück zur L401. Die Verkehrsführung gilt auch in der Gegenrichtung. Außerdem in den Regionalnachrichten um halb. Straßenbauarbeiten in der Dennerstraße gestartet. Wertstoffhof bleibt ab 28. September für 3 Wochen geschlossen. Neue Akkuzüge sind zwischen Pirmasens, Zweibrücken und Saarbrücken erstmals mit Fahrgästen im Probebetrieb unterwegs. Stadtbildpflege Kaiserslautern gibt wieder Laubsäcke aus. Anlieger müssen Gehwege von Herbstlaub freihalten. Vorfahrtsunfall in Zweibrücken verursacht rund 7.000 Euro Sachschaden. Ausführliche Nachrichten aus der Region gibt's wieder um halb.
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1: Rund um Kaiserslautern und Rulben ist's am Nachmittag noch eher grau und bedeckt bei 18 bis 19 Grad. Während es in Dellfeld schon freundlicher daherkommt mit gut 21 Grad und lockeren Wolkenlücken. Insgesamt kippt die Sache Richtung Abend immer mehr in eine ruhige, klare Herbstluft. Morgen setzt sich das dann vielerorts sonniger durch. Dazu werden bis zu 23 Grad drin sein.
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8: Wir schauen zu euch auf die Straßen und da ist soweit alles im grünen Bereich. Ich wünsche euch eine gute und sichere Fahrt.
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8: Fuß am Gas auf der A8 in Höhe Zweibrücken-Mitte. Von Pirmasens aus kommend, bei euch sind 80 erlaubt. Außerdem wird geblitzt auf der B270 zwischen Steinalben und dem Neuhof, bei euch in der 70er-Zone. Und auf der A6 wird noch geblitzt, wenn ihr von Saarbrücken Richtung Kaiserslautern fahrt, zwischen den Abfahrten zum Einsiedlerhof und Landstuhl, bei euch 130 erlaubt. Apropos Landstuhl, auch hier haben wir noch einen Blitzer, und zwar in der Saarbrücker Straße, bei euch in der 50er-Zone. Und den letzten Blitzer haben wir im Weilerbach in der Rummelstraße, bei euch 30 erlaubt. Falls ihr noch was entdeckt unterwegs, Blitzerstausperrungen, dann meldet uns das einfach telefonisch oder per WhatsApp an die 0631 75 00 4x die 7.
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8: Kurz nach 5, wir starten gemeinsam rein in den Feierabend. Hier ist die Antenne, schön, dass ihr am Start seid. Ja, und wir werfen gleich nochmal den Blick auf ein neues Projekt des Museums Pfalzgalerie in Kaiserslautern mit dem Titel Mein Viertel, meine Stadt, mein Block. Ja, es geht um die Stadt Kaiserslautern, um Eindrücke, um Geschichten und Fotos und persönliche Geschichten über die Stadt, über bestimmte Orte und Viertel. Und da sucht das MPK jetzt jede Menge Eindrücke von euch da draußen. Alle Infos und Hintergründe zu diesem Projekt klären wir gleich natürlich mal auf in aller Ruhe, und das machen wir nach zwei Songs.
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0: Wie sieht Kaiserslautern aus, wenn die Menschen erzählen, die hier leben? Genau darum geht es beim neuen Outreach-Projekt des Museums Pfalzgalerie Kaiserslautern. Mein Viertel, meine Stadt, mein Block. Das MPK geht raus in die Stadtteile und sammelt Eindrücke, Geschichten, Fotos und persönliche Blickwinkel. Was dahinter steckt, erklärt Benjamin Koscher, Leiter der Kunstvermittlung am MPK.
1: Also die Idee dahinter ist, jedem die Möglichkeit geben, dass er sich selbst zum Ausdruck bringen kann, dass er Erfahrungen mit Kunst macht und im besten Fall sich damit identifiziert und natürlich auch mit seinem Lebensraum. Es geht darum, wie ich mein Viertel empfinde, was mir da auffällt, was ich mag, was ich nicht mag oder was mir noch fehlt. Und das natürlich beschrieben aus individueller Sicht, beispielsweise durch Fotos oder durch einen Siebdruck zum Ausdruck gebracht, dass man selber so Wertschätzung für seine ästhetische Sichtweise hat und trotzdem auch sich identifiziert mit oder gerade sich identifiziert mit dem Ort, an dem man lebt.
0: Mitmachen können alle, egal ob jung oder alt, ob mit Kunsterfahrung oder ohne. Es geht darum, das eigene Viertel zu zeigen, was fällt auf, was gefällt, was fehlt. Auch Oberbürgermeisterin Beate Kimmel findet diesen Blick von innen wichtig.
2: Also es ist immer toll, einfach die Menschen zu fragen, auch in ihrem Umfeld zu fragen, wie erleben sie das? Wir bekommen da Eindrücke, die könnten wir niemals vom Schreibtisch aus irgendwie gewinnen. Es ist ganz, ganz wichtig, immer im Dialog zu bleiben. Es ist ganz, ganz wichtig, den Menschen auch aufzuzeigen, dass ihre Meinung gefragt ist, dass ihre Expertise letztendlich genau das ist, was wir benötigen, um die richtigen Antworten zu finden.
0: Die Ergebnisse sollen zuerst in den jeweiligen Quartieren gezeigt werden. Später ist auch eine gemeinsame Präsentation im Museum geplant, unter anderem beim Neujahrsempfang im Januar. Wer selbst mitmachen möchte, kann sich direkt beim MPK melden. Die Form ist offen. Hauptsache, die Menschen bringen ihre Sicht auf Kaiserslautern ein.
1: Ruft mich an, schreibt mir, wenn ihr Bock habt, das zu machen. Wir finden auf jeden Fall einen Weg, wie wir das umsetzen. Ich bin vollkommen frei, was die Art und Weise ist, wie wir das dokumentieren, wie jemand seine Lebensumwelt beschreibt. Hauptsache irgendwie mitmachen und ich glaube, da ist für jeden was dabei einfach.
0: Alle Infos gibt es beim Museum Pfalzgalerie Kaiserslautern. Vielleicht sieht man die Stadt dadurch bald nochmal anders, direkt aus den Vierteln heraus.
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0: In Lohnsfeld sind es gerade 19 Grad. Bottenbach meldet 18 und Rosenkopf liegt bei ebenfalls 18 Grad.
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2: Mit Leo Melchersmann, guten Tag. Auf der L401 zwischen Eselfürth und Mehlingen hat der zweite Bauabschnitt begonnen. Vollgesperrt ist nun der Abschnitt zwischen dem Gewerbegebiet am Wasserturm in Mehlingen und dem Frönerhof. Diese Bauphase soll bis Oktober dauern. Die ausgeschilderte Umleitung führt von Kaiserslautern über die L395 nach Enkenbach-Alsenborn und anschließend über die L382 durch Mehlingen zurück zur L401. Die Verkehrsführung gilt auch in der Gegenrichtung. Auch in der Dennerstraße in Kaiserslautern laufen seit heute Straßenbauarbeiten. Zunächst ist der Abschnitt zwischen der Mannheimer Straße und der Zufahrt zum Betriebshof der Stadtbildpflege bis Samstag voll gesperrt. Der Wertstoffhof bleibt in dieser Zeit noch über die Salingstraße erreichbar. Ab dem 28. September folgt der nächste Bauabschnitt zwischen Salingstraße und Betriebshof. Dann ist auch der Wertstoffhof in der Dennerstraße bis zum 17. Oktober geschlossen. Die Arbeiten sollen voraussichtlich bis Mitte Oktober dauern. Die angekündigten Akkuzüge sind nun im Fahrgastprobebetrieb. Sie fahren unter anderem von Pirmasens über Zweibrücken nach Saarbrücken. Insgesamt sind zunächst 5 neue Triebwagen auf dieser Verbindung zwischen Neustadt und Landau unterwegs. Auf den Strecken mit Oberleitung fahren die Züge direkt mit Strom und laden zugleich ihre Batterien. Nicht elektrifizierte Abschnitte legen sie im Akkubetrieb zurück. Die Fahrzeuge sollen schrittweise die bisherigen Dieselzüge ersetzen. In den nächsten Wochen sollen weitere Akkuzüge hinzukommen. Bis zum Jahresende soll die Verbindung Pirmasens-Saarbrücken vollständig umgestellt sein. Mit Beginn der Herbstzeit stellt die Stadtbildpflege Kaiserslautern wieder spezielle Laubsäcke zur Verfügung. Sie können ab sofort an den Wertstoffhöfen in der Dennerstraße, Pfaffstraße und Siegelbacher Straße abgeholt werden. Wer für die Reinigung vor dem eigenen Grundstück zuständig ist, muss auch herabfallendes Laub beseitigen, unabhängig davon, ob es von privaten oder städtischen Bäumen stammt. Gefüllte Laubsäcke können ab dem 10. Oktober in die Grünschnittcontainer geleert werden. Kleinere Mengen dürfen auch über die Biotonne entsorgt werden. Und in Zweibrücken sind am Samstagabend 2 Autos im Bereich Gutenbergstraße und Hofenfelsstraße zusammengestoßen. Nach Angaben der Polizei missachtete eine 18-jährige Autofahrerin beim Einfahren in die Hofenfelsstraße die Vorfahrt einer 37-Jährigen, die aus Richtung Ernstweiler kam. Bei dem Unfall entstand ein Sachschaden von rund 7.000 Euro. Verletzt wurde nach bisherigen Angaben niemand.
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3: Kurzer Blick auf die Straßen. Derzeit ist da soweit alles im grünen Bereich. Kommt gut an.
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3: Fuß am Gas auf der A8 in Höhe Zweibrücken Mitte. Von Pirmasens aus kommend, bei euch sind 80 erlaubt. Dann haben wir noch einen Blitzer auf der B270 zwischen Steinalben und dem Neuhof, bei euch in der 70er-Zone. Außerdem wird geblitzt auf der A6 Saarbrücken Richtung Kaiserslautern zwischen den Abfahrten zum Einsiedlerhof und Landstuhl. Bei euch sind 130 erlaubt. Dann haben wir noch einen Blitzer in Landstuhl in der Saarbrücker Straße in der 50er-Zone. Und in Weilerbach wird geblitzt, wenn ihr in der Rummelstraße unterwegs seid. Bei euch sind 30 erlaubt. Habt ihr noch was entdeckt unterwegs? Dann gebt uns einfach Bescheid über die 0631 75 00 4 mal die 7.
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1: 21. September 1989. Depeche Mode sind mit Personal Jesus neu in den Charts.

Es ist der 13. September 1959. Elvis Presley ist gerade in Deutschland stationiert. Er lebt zu der Zeit in Bad Nauheim. Bei einer Party lernt er die damals 14-jährige Priscilla kennen. Auch nach der Party halten die beiden Kontakt. Über viele Jahre hinweg treffen sie sich immer wieder, machen Partys und verlieben sich langsam aber sicher ineinander. Sie heiraten. Priscilla wohnt jetzt in Memphis, während Elvis in Hollywood arbeitet. Es gibt immer wieder Gerüchte über Affären von Elvis, die er natürlich abstreitet. 1972 trennen sie sich. Die vielen Affären und die wenige Zeit zusammen machen eine Beziehung unmöglich. Und Priscilla verarbeitet die Zeit in ihrem Buch Elvis and Me. Sie beschreibt detailliert, wie sehr sie ihn vergöttert, wie er ihr Ein und Alles war und sie alles für ihn getan hätte. Martin Gore von Depeche Mode liest dieses Buch und ist von den Schilderungen ergriffen. Davon inspiriert, schreibt er einen von Depeche Modes größten Hits, Personal Jesus.

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0: Schneckenhausen liegt's gerade bei 18 Grad, Kröppen bei 17 und in Althornbach gibt's 19 Grad.
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2: Ich bin Thomas Bleskin. CDU-Chef und Bundeskanzler Friedrich Merz hält trotz der schweren Wahlniederlagen seiner Partei in Mecklenburg-Vorpommern und Berlin an der Koalition mit der SPD im Bund fest. Er sei dankbar, dass auch die SPD die Zusammenarbeit fortsetzen wolle, sagte Merz in Berlin.
3: Der Kanzler will mit den SPD-Vorsitzenden Baas und Klingbeil über die weitere Zusammenarbeit sprechen. Im CDU-Bundesvorstand sei seine Position nicht in Frage gestellt worden, von niemandem, stellte Merz klar. Es habe weder am Wahlabend noch heute eine Personaldebatte gegeben, sagte er. Gleichzeitig räumte er große Zustimmungsprobleme zur Politik der Bundesregierung ein. Das Gefühl, dass es im Land nicht mehr gerecht zugehe, erreiche die Menschen jenseits aller Parteipolitik. Darüber müsse die Koalition sprechen, unklar, ob Schwarz-Rot danach was ändert. David Riemer, Nachrichtenredaktion.
2: Nach dem Wahlsieg der Linken in Berlin hat Bundeskanzler Friedrich Merz die geplante gesetzliche Begrenzung von Enteignungen großer Wohnungsgesellschaften bekräftigt. Der CDU-Chef sagte, privaten und internationalen Investoren müsse signalisiert werden, dass es in Deutschland keine Enteignungen privaten Eigentums gebe. Die Linke will dagegen Vergesellschaftungen gegen Entschädigung zum Thema möglicher Koalitionsverhandlungen machen. Die Bundesregierung drückt beim angestrebten Tankrabatt aufs Tempo. Der Gesetzentwurf soll noch heute vom Kabinett auf den Weg gebracht werden. Nach Angaben des Finanzministeriums sollen die reduzierten Steuersätze von Anfang Oktober bis Ende Dezember gelten.
4: Die Preise an den Zapfsäulen haben sich übers Wochenende zwar etwas entspannt, die Rohölpreise sanken. Aber trotzdem, tanken ist aktuell sehr teuer. Mit dem Rabatt greift die Regierung zu einem erprobten Mittel. Wie schon im Mai und Juni soll der Liter Sprit so rund 17 Cent günstiger werden. Beim letzten Mal wurden die Preise gesenkt. Allerdings gaben die Mineralölkonzerne die Steuersenkung nicht komplett an Autofahrer weiter. Die Regierung plant daneben eine weitere, neue Maßnahme. Spätestens zum Jahreswechsel soll befristet ein Spritpreisdeckel kommen. Ursula Winkler, Nachrichtenredaktion.
2: Mit Aktionen an mehr als 200 Orten hat die IG Metall mehr Verantwortung von Autoherstellern und Politik gefordert. Gewerkschaftschefin Christiane Benner kritisierte im Volkswagen-Stammwerk in Wolfsburg die Vorstände der Branche scharf. Die Unternehmensspitzen müssten Verantwortung für Beschäftigte, Arbeitsplätze und Standorte übernehmen.
1: Und jetzt noch mehr Informationen aus unserer Region.
5: Mit Leo Melchersmann, guten Tag. Auf der L401 zwischen Eselfürth und Mehlingen hat der zweite Bauabschnitt begonnen. Vollgesperrt ist jetzt der Abschnitt zwischen dem Gewerbegebiet am Wasserturm in Mehlingen und dem Frönerhof. Die Arbeiten sollen bis Oktober dauern. Die Umleitung führt von Kaiserslautern über die L395 nach Enkenbach-Alsenborn und anschließend über die L382 durch Mehlingen zurück zur L401. Die Verkehrsführung gilt auch in der Gegenrichtung. Außerdem in den Regionalnachrichten um halb. Straßenbauarbeiten in der Dennerstraße gestartet. Wertstoffhof bleibt ab 28. September für 3 Wochen geschlossen. Neue Akkuzüge sind zwischen Pirmasens, Zweibrücken und Saarbrücken erstmals mit Fahrgästen im Probebetrieb unterwegs. Stadtbildpflege Kaiserslautern gibt wieder Laubsäcke aus. Anlieger müssen Gehwege von Herbstlaub freihalten. Vorfahrtsunfall in Zweibrücken verursacht rund 7.000 Euro Sachschaden. Ausführliche Nachrichten aus der Region gibt's wieder um halb.
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0: Rund um Kaiserslautern, Pirmasens und Zweibrücken ist es am frühen Abend noch ziemlich mild, mit 17 bis 18 Grad. Dazu liegt erstmal eine dichte Wolkendecke über der Region. Später lockert es dann von Westen her auf und die Nacht wird vielerorts klar. Morgen startet der Tag kühl und teils mit Nebel, bevor sich rasch wieder freundlicheres Wetter mit knapp 19 Grad durchsetzt.
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6: Wir schauen zu euch auf die Straßen und da ist soweit alles im grünen Bereich. Ich wünsche euch eine gute und sichere Fahrt.
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6: Fuß am Gas auf der A8 in Höhe Zweibrücken Mitte, von Pirmasens aus kommend, bei euch sind 80 erlaubt. Außerdem wird geblitzt auf der B270 zwischen Steinalben und dem Neuhof, bei euch in der 70er-Zone. Und auf der A6 wird noch geblitzt, wenn ihr von Saarbrücken Richtung Kaiserslautern fahrt, zwischen den Abfahrten zum Einsiedlerhof und Landstuhl, bei euch 130 erlaubt. Apropos Landstuhl, auch hier haben wir noch einen Blitzer, und zwar in der Saarbrücker Straße, bei euch in der 50er-Zone. Und den letzten Blitzer haben wir im Weiler in der Rummelstraße bei euch 30 erlaubt. Falls ihr noch was entdeckt unterwegs, Blitzerstausperrungen, dann meldet uns das einfach telefonisch oder per WhatsApp an die 0631 75 00 4x die 7.
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6: Einen wunderschönen guten Abend euch, die Antenne hier. Schön, dass ihr am Start seid. Und wir werfen gleich nochmal einen Blick zurück auf die letzten 3 Tage. Was ist so passiert bei unseren regionalen Sportvereinen in und um Kaiserslautern, Pirmasens und Zweibrücken? Das klären wir nach 2 Hits. Mit dabei die Bee Gees mit Tragedy und jetzt die Red Hot Chili Peppers mit Californication. Schönen Montagabend.
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0: Ja, am Wochenende ist einiges passiert bei unseren regionalen Sportvereinen. Wir starten mal auf dem Betzenberg. Der FCK hat sein Heimspiel gegen Eintracht Braunschweig mit 1:0 gewonnen. Es war kein Fußballfest, aber am Ende zählen die 3 Punkte und das ist alles. Eren Çamya Dimici kam vor der Bank und machte in der 73. Minute den entscheidenden Treffer. Auch der FK Pirmasens hatte am Wochenende richtig Grund zum Jubeln. Gegen den FC Cosmos Koblenz gab es in der Oberliga ein klares 6:1. Schon zur Pause führte der FKP mit 3:0. Danach legten die Pirmasenser weiter nach und kletterten mit dem Sieg auf Rang 4. Ebenfalls erfolgreich war die TSG Kaiserslautern. In Bolanden gewann die TSG mit 5:2. Zur Halbzeit war die Partie beim Stand von 2:2 noch offen. Danach drehten die Lauterer aber auf und nahmen am Ende verdient die Punkte mit. Durch den Sieg übernimmt die TSG sogar die Tabellenführung. Beim Handball gab es für den TuS Dansenberg einen Punkt. In der Regionalliga Südwest trennten sich die Dansenberger zu Hause mit 32:32 von der TSG Hasloch. Ein enges Spiel, bei dem am Ende für beide Mannschaften etwas Zählbares hängen bleibt. Und auch in Zweibrücken gab es einiges zu berichten. Der TSC Zweibrücken gewann in der Landesliga mit 3:1 beim FC Schmidtweiler Kalbach. Dazu feierte die SG TuS Rimschweiler VB Zweibrücken in der A-Klasse einen deutlichen 11:0 Auswärtssieg bei Rieschweiler 2. Ein starkes Wochenende also für die Zweibrücker Teams. Unterm Strich also auch ein sehr erfolgreiches Wochenende in und um Kaiserslautern, Pirmasens und Zweibrücken. Wir drücken natürlich allen Vereinen für die kommenden Spiele ganz fest die Daumen.
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0: In Schneckenhausen liegt es gerade bei 18 Grad, Kröppen bei 17 und in Althornbach gibt es 19 Grad.
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2: Mit Leo Melchersmann, guten Tag. Auf der L401 zwischen Eselfürth und Mehlingen hat der zweite Bauabschnitt begonnen. Vollgesperrt ist nun der Abschnitt zwischen dem Gewerbegebiet am Wasserturm in Mehlingen und dem Frönerhof. Diese Bauphase soll bis Oktober dauern. Die ausgeschilderte Umleitung führt von Kaiserslautern über die L395 nach Enkenbach-Alsenborn und anschließend über die L382 durch Mehlingen zurück zur L401. Die Verkehrsführung gilt auch in der Gegenrichtung. Auch in der Dennerstraße in Kaiserslautern laufen seit heute Straßenbauarbeiten. Zunächst ist der Abschnitt zwischen der Mannheimer Straße und der Zufahrt zum Betriebshof der Stadtbildpflege bis Samstag voll gesperrt. Der Wertstoffhof bleibt in dieser Zeit noch über die Saarlingstraße erreichbar. Ab dem 28. September folgt der nächste Bauabschnitt zwischen Saarlingstraße und Betriebshof. Dann ist auch der Wertstoffhof in der Dennerstraße bis zum 17. Oktober geschlossen. Die Arbeiten sollen voraussichtlich bis Mitte Oktober dauern. Die angekündigten Akkuzüge sind nun im Fahrgastprobebetrieb. Sie fahren unter anderem von Pirmasens über Zweibrücken nach Saarbrücken. Insgesamt sind zunächst 5 neue Triebwagen auf dieser Verbindung zwischen Neustadt und Landau unterwegs. Auf den Strecken mit Oberleitung fahren die Züge direkt mit Strom und laden zugleich ihre Batterien. Nicht elektrifizierte Abschnitte legen sie im Akkubetrieb zurück. Die Fahrzeuge sollen schrittweise die bisherigen Dieselzüge ersetzen. In den nächsten Wochen sollen weitere Akkuzüge hinzukommen. Bis zum Jahresende soll die Verbindung Pirmasens-Saarbrücken vollständig umgestellt sein. Mit Beginn der Herbstzeit stellt die Stadtbildpflege Kaiserslautern wieder spezielle Laubsäcke zur Verfügung. Sie können ab sofort an den Wertstoffhöfen in der Dennerstraße, Pfaffstraße und Siegelbacher Straße abgeholt werden. Wer für die Reinigung vor dem eigenen Grundstück zuständig ist, muss auch herabfallendes Laub beseitigen, unabhängig davon, ob es von privaten oder städtischen Bäumen stammt. Gefüllte Laubsäcke können ab dem 10. Oktober in die Grünschnittcontainer geleert werden. Kleinere Mengen dürfen auch über die Biotonne entsorgt werden. Und in Zweibrücken sind am Samstagabend 2 Autos im Bereich Gutenbergstraße und Hofenfelsstraße zusammengestoßen. Nach Angaben der Polizei missachtete eine 18-jährige Autofahrerin beim Einfahren in die Hofenfelsstraße die Vorfahrt einer 37-Jährigen, die aus Richtung Ernstweiler kam. Bei dem Unfall entstand ein Sachschaden von rund 7.000 Euro. Verletzt wurde nach bisherigen Angaben niemand.
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0: Rund um Kaiserslautern, Pirmasens und Zweibrücken ist es am frühen Abend noch ziemlich mild, mit 17 bis 18 Grad. Dazu liegt erstmal eine dichte Wolkendecke über der Region. Später lockert es dann von Westen her auf und die Nacht wird vielerorts klar. Morgen startet der Tag kühl und teils mit Nebel, bevor sich rasch wieder freundlicheres Wetter mit knapp 19 Grad durchsetzt.
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3: Kurzer Blick auf die Straßen. Derzeit ist da soweit alles im grünen Bereich. Kommt gut an.
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3: Fuß vom Gas auf der A8 in Höhe Zweibrücken Mitte. Von Pirmasens aus kommend, bei euch sind 80 erlaubt. Dann haben wir noch einen Blitzer auf der B270 zwischen Steinalben und dem Neuhof, bei euch in der 70er-Zone. Außerdem wird geblitzt auf der A6 Saarbrücken Richtung Kaiserslautern zwischen den Abfahrten zum Einsiedlerhof und Landstuhl. Bei euch sind 130 erlaubt. Dann haben wir noch einen Blitzer in Landstuhl in der Saarbrücker Straße in der 50er-Zone. Und in Weilerbach wird geblitzt, wenn ihr in der Rummel Straße unterwegs seid. Bei euch sind 30 erlaubt. Habt ihr noch was entdeckt unterwegs? Dann gebt uns einfach Bescheid über die 0631 75 00 4x die 7.
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0: Das Glas Rotwein zum Feierabend. Hier ist die Antenne. Schön, dass ihr am Start seid. Und jetzt beantworten wir wieder eure Fragen, nämlich in unserem Warum ist das so? Und die Nora aus Kaiserslautern wollte gerne mal von uns wissen, warum sagt man eigentlich Pi mal Daumen? Mein Kollege Marco hat die Antwort.
1: Hä? Hab gar nichts verstanden.
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3: 3,1415926535 und so weiter und so fort. Ja, wenn wir uns an den Matheunterricht erinnern, dann können wir uns sicherlich auch an die Kreiszahl Pi erinnern. Tatsächlich hängt auch die Redewendung Pi mal Daumen mit der unendlichen Zahl zusammen. Pi benutzen wir in der Mathematik zum Beispiel, um den Umfang eines Kreises zu errechnen. Mit unserem Daumen dagegen ist es möglich, Entfernungen einzuschätzen. Das Ganze nennt sich dann über den Daumen peilen. Das ist das, wenn wir eines unserer Augen zupetzen und dann mit ausgestreckten Arm den Daumen anpeilen. Da es bei der Redewendung Pi mal Daumen eigentlich immer um eine Schätzung geht, hat man hier die zwei Komponenten einfach zusammengeführt. Das über den Daumen peilen und die Zahl Pi, die mit ihren unendlichen Nachkommastellen fürs Berechnen auch immer abgerundet wird.
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0: In Sambach gibt's gerade 18 Grad, Winsberg liegt bei 17 Grad und in Wiesbach sind's 22 Grad.
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2: Ich bin Thomas Bleskin. Bundeskanzler Merz will trotz des historischen Wahldebakels der CDU an seinem Reformkurs festhalten. Eine Diskussion über seine politische Zukunft habe es in den Führungsgremien der Partei nicht gegeben, sagte Merz am Nachmittag in Berlin. Gleichzeitig bekannte er sich zur weiteren Zusammenarbeit mit der SPD.
3: Die Sozialdemokraten fordern Änderungen am bereits beschlossenen Reformpaket. Merz hat sich dazu bisher nicht bereit erklärt, auch nicht am Tag nach den Wahlen. In Meck-Pomm war die CDU aus dem Landtag geflogen, einmalig in der Parteigeschichte. Auch in Berlin erlitt sie eine schwere Niederlage. Merz kündigte eine Klausurtagung des Parteipräsidiums an, einen Termin gibt es noch nicht. In der CDU gibt es allerdings weiter Stimmen, die auch über eine Trennung von Kanzlerschaft und Parteivorsitz sprechen wollen. Merz soll nun noch eine Chance bekommen, sein Reformprogramm durchzusetzen. Daran wird ihn die Partei vor allem die Basis messen. David Riemer, Nachrichtenredaktion.
2: Die Bundesregierung will den geplanten Tankrabatt schnell auf den Weg bringen. Nach dem Gesetzentwurf soll die Energiesteuer auf Benzin und Diesel von Oktober bis Ende Dezember um rund 14 Cent je Liter sinken. Einschließlich Mehrwertsteuer könnten Autofahrer an der Zapfsäule um bis zu 17 Cent entlastet werden. Nach dem Ausschluss von CNN aus dem Weißen Haus schränken mehrere große US-Sender ihre tägliche Begleitung von Präsident Trump ein. Betroffen ist der sogenannte TV-Pool aus ABC, CBS, CNN, Fox News und NBC. Hintergrund ist das von Trump verhängte Zugangsverbot für CNN, MS Now und Politico.
4: Die verbannten Medien klagen gegen den Rauswurf. Sie sehen das Recht der Öffentlichkeit auf unabhängigen Journalismus unmittelbar bedroht. Die Regierung habe nicht zu entscheiden, worüber die Presse berichtet. Die anderen großen Networks sind solidarisch und verweigern die Begleitung Trumps im sogenannten Pressepool, mit dem die Medien Infos und Material zusammenlegen. Trump reist also ohne Begleitung zur UN-Generaldebatte nach New York. Er bezeichnet CNN und die anderen Medien als Müll, deren Fake News wie ein Krebs wuchere und die nationale Sicherheit bedrohe. Tina Eck, USA.
2: Intelligente Stromzähler sind in Deutschland weiterhin wenig verbreitet. Ende Juni waren sie nach Angaben der Bundesnetzagentur an knapp 6% der gut 54 Millionen Messstellen installiert. Die Geräte erfassen den Stromverbrauch alle 15 Minuten und können Verbrauchern helfen, Strom gezielt zu günstigeren Zeiten zu nutzen.
1: Und jetzt noch mehr Informationen aus unserer Region.
5: Mit Leo Melchersmann, guten Tag. Auf der L401 zwischen Eselfürth und Mehlingen hat der zweite Bauabschnitt begonnen. Vollgesperrt ist jetzt der Abschnitt zwischen dem Gewerbegebiet am Wasserturm in Mehlingen und dem Fröner Hof. Die Arbeiten sollen bis Oktober dauern. Die Umleitung führt von Kaiserslautern über die L395 nach Enkenbach-Alsenborn und anschließend über die L382 durch Mehlingen zurück zur L401. Die Verkehrsführung gilt auch in der Gegenrichtung. Außerdem in den Regionalnachrichten um 9:30. Straßenbauarbeiten in der Dennerstraße gestartet. Wertstoffhof bleibt ab 28. September für 3 Wochen geschlossen. Neue Akkuzüge sind zwischen Pirmasens, Zweibrücken und Saarbrücken erstmals mit Fahrgästen im Probebetrieb unterwegs. Stadtbildpflege Kaiserslautern gibt wieder Laubsäcke aus. Anlieger müssen Gehwege von Herbstlaub freihalten. Vorfahrtsunfall in Zweibrücken verursacht rund 7.000 Euro Sachschaden. Ausführliche Nachrichten aus der Region gibt's wieder um 9:30.
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0: In und rund um Kaiserslautern, Pirmasens und Zweibrücken zeigt sich der frühe Abend freundlich bis leicht bewölkt, teils schon richtig klar. Dazu liegen die Temperaturen jetzt bei milden 16 bis 18 Grad. In der Nacht wird's vielerorts sternenklar und kühlt dann deutlich auf einstellige Werte runter. Morgen geht's dann mit viel Sonne und knapp 20 Grad wieder angenehm weiter.
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6: Wir schauen zu euch auf die Straßen und da ist soweit alles im grünen Bereich. Ich wünsche euch eine gute und sichere Fahrt.
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6: Fuß am Gas auf der A8 in Höhe Zweibrücken Mitte. Von Pirmasens aus kommend, bei euch sind 80 erlaubt. Außerdem wird geblitzt auf der B270 zwischen Steinalben und dem Neuhof, bei euch in der 70er-Zone. Und auf der A6 wird noch geblitzt, wenn ihr von Saarbrücken Richtung Kaiserslautern fahrt, zwischen den Abfahrten zum Einsiedlerhof und Landstuhl, bei euch 130 erlaubt. Apropos Landstuhl, auch hier haben wir noch einen Blitzer, und zwar in der Saarbrücker Straße, bei euch in der 50er-Zone. Und den letzten Blitzer haben wir im Weilerbach in der Rummelstraße, bei euch 30 erlaubt. Falls ihr noch was entdeckt unterwegs, Blitzerstausperrungen, dann meldet uns das einfach telefonisch oder per WhatsApp an die 0631 75 00 4x die 7.
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6: Wunderschönen guten Abend euch, die Antenne hier, und gleich gibt's natürlich nochmal unsere Veranstaltungstipps für euch, damit ihr auch Bescheid wisst, was ihr nach Feierabend so Schönes unternehmen könnt. Und das erfahrt ihr nach Kenya Grace mit Strangers und jetzt erstmal Ryan Paris mit Dolce Vita. Schönen Abend.
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2: Modern, fortschrittlich und die Zukunft des Wohnens. So wurden Hochhäuser in den 1970er Jahren gefeiert. Morgen zeigt eine kostenlose Tour, was aus dieser Idee geworden ist. Ein Bus fährt euch unter anderem zu Max und Moritz und zu den Hochhäusern an der Kantstraße auf dem Betzenberg in Kaiserslautern. Dabei geht es auch darum, wie sich die Wohngebiete weiterentwickeln könnten. Los geht's morgen um 17 Uhr bei Max und Moritz in der Mainzer Straße 25 bis 29 in Kaiserslautern. Die Teilnahme ist kostenlos. Erst die Schritte lernen, dann bis Mitternacht tanzen. Am Freitag steigt in der Markuskirche in Pirmasens die nächste Salsa Bachata Kizomba Party. Der Bachata Workshop beginnt um 19.30 Uhr. Um 20.15 Uhr folgt Salsa und ab 21 Uhr übernehmen die DJs. Die Markuskirche findet ihr am Sommerwald 98. Karten kriegt ihr online für rund 15 Euro, an der Abendkasse 17,50 Euro, solange noch Plätze frei sind. Also sichert euch jetzt noch schnell euer Ticket. Und wie gut können wir den Antworten einer KI eigentlich trauen? Morgen lädt die Hochschule zum Auftakt ihres neuen KI-Bürgerlabors ein. Ihr könnt die Technik ausprobieren, Fragen stellen und über Chancen und Risiken diskutieren. Los geht's morgen um 17.30 Uhr in der Kapelle auf dem Campus in Zweibrücken in der Amerikastraße 1. Vorkenntnisse braucht ihr nicht. Einen Eintrittspreis und eine Anmeldung gibt's auch nicht. Also kommt einfach vorbei und macht euch schlau. Habt ihr noch etwas für unsere Veranstaltungstipps? Dann schickt uns doch gerne alle Infos an die 0631 75 00 4x die 7.
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0: In Sambach gibt's gerade 18 Grad, Winsberg liegt bei 17 Grad und in Wiesbach sind's 22 Grad.
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2: Mit Leo Melchersmann, guten Tag. Auf der L401 zwischen Eselfürth und Mehlingen hat der zweite Bauabschnitt begonnen. Vollgesperrt ist nun der Abschnitt zwischen dem Gewerbegebiet am Wasserturm in Mehlingen und dem Frönerhof. Diese Bauphase soll bis Oktober dauern. Die ausgeschilderte Umleitung führt von Kaiserslautern über die L395 nach Enkenbach-Alsenborn und anschließend über die L382 durch Mehlingen zurück zur L401. Die Verkehrsführung gilt auch in der Gegenrichtung. Auch in der Dennerstraße in Kaiserslautern laufen seit heute Straßenbauarbeiten. Zunächst ist der Abschnitt zwischen der Mannheimer Straße und der Zufahrt zum Betriebshof der Stadtbildpflege bis Samstag voll gesperrt. Der Wertstoffhof bleibt in dieser Zeit noch über die Salingstraße erreichbar. Ab dem 28. September folgt der nächste Bauabschnitt zwischen Salingstraße und Betriebshof. Dann ist auch der Wertstoffhof in der Dennerstraße bis zum 17. Oktober geschlossen. Die Arbeiten sollen voraussichtlich bis Mitte Oktober dauern. Die angekündigten Akkuzüge sind nun im Fahrgastprobebetrieb. Sie fahren unter anderem von Pirmasens über Zweibrücken nach Saarbrücken. Insgesamt sind zunächst 5 neue Triebwagen auf dieser Verbindung zwischen Neustadt und Landau unterwegs. Auf den Strecken mit Oberleitung fahren die Züge direkt mit Strom und laden zugleich ihre Batterien. Nicht elektrifizierte Abschnitte legen sie im Akkubetrieb zurück. Die Fahrzeuge sollen schrittweise die bisherigen Dieselzüge ersetzen. In den nächsten Wochen sollen weitere Akkuzüge hinzukommen. Bis zum Jahresende soll die Verbindung Pirmasens-Saarbrücken vollständig umgestellt sein. Mit Beginn der Herbstzeit stellt die Stadtbildpflege Kaiserslautern wieder spezielle Laubsäcke zur Verfügung. Sie können ab sofort an den Wertstoffhöfen in der Dennerstraße, Pfaffstraße und Siegelbacher Straße abgeholt werden. Wer für die Reinigung vor dem eigenen Grundstück zuständig ist, muss auch herabfallendes Laub beseitigen, unabhängig davon, ob es von privaten oder städtischen Bäumen stammt. Gefüllte Laubsäcke können ab dem 10. Oktober in die Grünschnittcontainer geleert werden. Kleinere Mengen dürfen auch über die Biotonne entsorgt werden. Und in Zweibrücken sind am Samstagabend 2 Autos im Bereich Gutenbergstraße und Hofenfelsstraße zusammengestoßen. Nach Angaben der Polizei missachtete eine 18-jährige Autofahrerin beim Einfahren in die Hofenfelsstraße die Vorfahrt einer 37-Jährigen, die aus Richtung Ernstweiler kam. Bei dem Unfall entstand ein Sachschaden von rund 7.000 Euro. Verletzt wurde nach bisherigen Angaben niemand.
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0: In und rund um Kaiserslautern, Pirmasens und Zweibrücken zeigt sich der frühe Abend freundlich bis leicht bewölkt, teils schon richtig klar. Dazu liegen die Temperaturen jetzt bei milden 16 bis 18 Grad. In der Nacht wird's vielerorts sternenklar und kühlt dann deutlich auf einstellige Werte runter. Morgen geht's dann mit viel Sonne und knapp 20 Grad wieder angenehm weiter.
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3: Kurzer Blick auf die Straßen. Derzeit ist da soweit alles im grünen Bereich. Kommt gut an.
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3: Fuß am Gas auf der A8 in Höhe Zweibrücken Mitte. Von Pirmasens aus kommend, bei euch sind 80 erlaubt. Dann haben wir noch einen Blitzer auf der B270 zwischen Steinalben und dem Neuhof, bei euch in der 70er-Zone. Außerdem wird geblitzt auf der A6 Saarbrücken Richtung Kaiserslautern zwischen den Abfahrten zum Einsiedlerhof und Landstuhl. Bei euch sind 130 erlaubt. Dann haben wir noch einen Blitzer in Landstuhl in der Saarbrücker Straße in der 50er-Zone. Und in Weilerbach wird geblitzt, wenn ihr in der Rummel Straße unterwegs seid. Bei euch sind 30 erlaubt. Habt ihr noch was entdeckt unterwegs? Dann gebt uns einfach Bescheid über die 0631 75 00 4x die 7.
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1: 21. September 1985. Jennifer Rush steht kurz vor ihrem großen Durchbruch mit Destiny. Schon 1979 bringt sie damals noch unter ihrem bürgerlichen Namen Heidi Stern ein Album raus. Damit hat sie aber erstmal keinen Erfolg. Der kommt erst, als sie mit neuem Namen Jennifer Rush Anfang 1984 ihre Single 25 Lovers rausbringt. Ihre Produzenten schreiben und komponieren ihr danach viele erfolgreiche Popsongs. Einer von denen ist eben Destiny. Er erscheint auf dem Album Movin'. Das Album schafft es auf einen stolzen Platz 1 der deutschen Albumcharts. Es wird mit dreifach Platin ausgezeichnet und wird in Deutschland sogar zum meistverkauften Album des Jahres. Ein riesiger Erfolg für Jennifer Rush und das ist nicht zuletzt ihrem Song Destiny zu verdanken. Ein toller Song voller Power und eine Stimme mit absolutem Wiedererkennungswert.

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0: In Hirschhorn sind es gerade 16 Grad. Tröben und Riedelberg melden 14 Grad.
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2: Ich bin Thomas Bleskin. CDU-Chef und Bundeskanzler Friedrich Merz hält trotz der schweren Wahlniederlagen seiner Partei in Mecklenburg-Vorpommern und Berlin an der Koalition mit der SPD im Bund fest. Er sei dankbar, dass auch die SPD die Zusammenarbeit fortsetzen wolle, sagte Merz in Berlin.
3: Der Kanzler will mit den SPD-Vorsitzenden Baas und Klingbeil über die weitere Zusammenarbeit sprechen. Im CDU-Bundesvorstand sei seine Position nicht in Frage gestellt worden, von niemandem, stellte Merz klar. Es habe weder am Wahlabend noch heute eine Personaldebatte gegeben, sagte er. Gleichzeitig räumte er große Zustimmungsprobleme zur Politik der Bundesregierung ein. Das Gefühl, dass es im Land nicht mehr gerecht zugehe, erreiche die Menschen jenseits aller Parteipolitik. Darüber müsse die Koalition sprechen, unklar, ob Schwarz-Rot danach was ändert. David Riemer, Nachrichtenredaktion.
2: Nach dem Wahlsieg der Linken in Berlin hat Bundeskanzler Friedrich Merz die geplante gesetzliche Begrenzung von Enteignungen großer Wohnungsgesellschaften bekräftigt. Der CDU-Chef sagte, privaten und internationalen Investoren müsse signalisiert werden, dass es in Deutschland keine Enteignungen privaten Eigentums gebe. Die Linke will dagegen Vergesellschaftungen gegen Entschädigung zum Thema möglicher Koalitionsverhandlungen machen. Die Bundesregierung drückt beim angestrebten Tankrabatt aufs Tempo. Der Gesetzentwurf soll noch heute vom Kabinett auf den Weg gebracht werden. Nach Angaben des Finanzministeriums sollen die reduzierten Steuersätze von Anfang Oktober bis Ende Dezember gelten.
4: Die Preise an den Zapfsäulen haben sich übers Wochenende zwar etwas entspannt, die Rohölpreise sanken. Aber trotzdem, tanken ist aktuell sehr teuer. Mit dem Rabatt greift die Regierung zu einem erprobten Mittel. Wie schon im Mai und Juni soll der Liter Sprit so rund 17 Cent günstiger werden. Beim letzten Mal wurden die Preise gesenkt. Allerdings gaben die Mineralölkonzerne die Steuersenkung nicht komplett an Autofahrer weiter. Die Regierung plant daneben eine weitere, neue Maßnahme. Spätestens zum Jahreswechsel soll befristet ein Spritpreisdeckel kommen. Ursula Winkler, Nachrichtenredaktion.
2: Mit Aktionen an mehr als 200 Orten hat die IG Metall mehr Verantwortung von Autoherstellern und Politik gefordert. Gewerkschaftschefin Christiane Benner kritisierte im Volkswagen-Stammwerk in Wolfsburg die Vorstände der Branche scharf. Die Unternehmensspitzen müssten Verantwortung für Beschäftigte, Arbeitsplätze und Standorte übernehmen.
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0: Rund um Kaiserslautern, Winzeln und Wiesbach ist der Abend freundlich und meist klar. Nur hier und da schiebt sich mal ein paar Wolkenfetzen durchs Bild. Dazu liegen die Temperaturen gerade zwischen 15 und 19 Grad. Morgen bleibt es überall sonnig bis überwiegend klar und angenehm mild mit 20 Grad im Norden und knapp 24 Grad Richtung Zweibrücken.
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0: In Balborn gibt es 16 Grad, Gersbach liegt bei 14 Grad und Althornbach meldet 13 Grad.
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2: Ich bin Thomas Bleskin. Bundeskanzler Merz will trotz des historischen Wahldebakels der CDU an seinem Reformkurs festhalten. Eine Diskussion über seine politische Zukunft habe es in den Führungsgremien der Partei nicht gegeben, sagte Merz am Nachmittag in Berlin. Gleichzeitig bekannte er sich zur weiteren Zusammenarbeit mit der SPD.
3: Die Sozialdemokraten fordern Änderungen am bereits beschlossenen Reformpaket. Merz hat sich dazu bisher nicht bereit erklärt, auch nicht am Tag nach den Wahlen. In Meck-Pomm war die CDU aus dem Landtag geflogen, einmalig in der Parteigeschichte. Auch in Berlin erlitt sie eine schwere Niederlage. Merz kündigte eine Klausurtagung des Parteipräsidiums an, einen Termin gibt es noch nicht. In der CDU gibt es allerdings weiter Stimmen, die auch über eine Trennung von Kanzlerschaft und Parteivorsitz sprechen wollen. Merz soll nun noch eine Chance bekommen, sein Reformprogramm durchzusetzen. Daran wird ihn die Partei vor allem die Basis messen. David Riemer, Nachrichtenredaktion.
2: Die Bundesregierung will den geplanten Tankrabatt schnell auf den Weg bringen. Nach dem Gesetzentwurf soll die Energiesteuer auf Benzin und Diesel von Oktober bis Ende Dezember um rund 14 Cent je Liter sinken. Einschließlich Mehrwertsteuer könnten Autofahrer an der Zapfsäule um bis zu 17 Cent entlastet werden. Nach dem Ausschluss von CNN aus dem Weißen Haus schränken mehrere große US-Sender ihre tägliche Begleitung von Präsident Trump ein. Betroffen ist der sogenannte TV-Pool aus ABC, CBS, CNN, Fox News und NBC. Hintergrund ist das von Trump verhängte Zugangsverbot für CNN, MS Now und Politico.
4: Die verbannten Medien klagen gegen den Rauswurf. Sie sehen das Recht der Öffentlichkeit auf unabhängigen Journalismus unmittelbar bedroht. Die Regierung habe nicht zu entscheiden, worüber die Presse berichtet. Die anderen großen Networks sind solidarisch und verweigern die Begleitung Trumps im sogenannten Pressepool, mit dem die Medien Infos und Material zusammenlegen. Trump reist also ohne Begleitung zur UN-Generaldebatte nach New York. Er bezeichnet CNN und die anderen Medien als Müll, deren Fake News wie ein Krebs wuchere und die nationale Sicherheit bedrohe. Tina Eck, USA.
2: Intelligente Stromzähler sind in Deutschland weiterhin wenig verbreitet. Ende Juni waren sie nach Angaben der Bundesnetzagentur an knapp 6% der gut 54 Millionen Messstellen installiert. Die Geräte erfassen den Stromverbrauch alle 15 Minuten und können Verbrauchern helfen, Strom gezielt zu günstigeren Zeiten zu nutzen.
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0: Über Kaiserslautern, Pirmasens und Zweibrücken liegt jetzt ein ruhiger, meist klarer Abend mit Temperaturen um 13 bis 15 Grad. In der Nacht wird's frisch, aber trocken und morgen macht die Sonne den Himmel dann fast komplett dicht für sich. Dazu geht's je nach Ecke auf etwa 20 bis knapp 23 Grad rauf.
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0: In Balborn gibt's 16 Grad, Gersbach liegt bei 14 Grad und Althornbach meldet 13 Grad.
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0: Über Kaiserslautern, Pirmasens und Zweibrücken liegt jetzt ein ruhiger, meist klarer Abend mit Temperaturen um 13 bis 15 Grad. In der Nacht wird's frisch, aber trocken und morgen macht die Sonne den Himmel dann fast komplett dicht für sich. Dazu geht's je nach Ecke auf etwa 20 bis knapp 23 Grad rauf.
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0: Direkt in der Stadt gibt's gerade 15 Grad, Schweigs liegt bei 11 Grad und in Rosenkopf sind's 13 Grad.
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2: Ich bin Tine Klimach. Trotz des historischen Wahldebakels der CDU setzt Parteichef und Kanzler Friedrich Merz weiter auf den geplanten Reformkurs. Er hat ausgeschlossen, dass es in der CDU-Spitze eine Diskussion über seine politische Zukunft gegeben habe. Das sagte er am Nachmittag nach Beratungen seiner Partei in Berlin.
3: Merz steht nach den Wahlklatschen in Mecklenburg-Vorpommern, Berlin und vor zwei Wochen in Sachsen-Anhalt massiv unter Druck. Gut möglich, dass ihm die Union eine letzte Chance gibt, verlorenes Vertrauen zurückzugewinnen und die nötigen Reformen anzuschieben. Scheitert das Projekt, dürfte sein politisches Ende kaum noch zu verhindern sein. Merz taumelt gewaltig und die AfD reibt sich die Hände. Aus Berlin, David Riemer.
2: Nach dem Ausscheiden der CDU aus dem Landtag in Mecklenburg-Vorpommern ziehen mehrere Parteifunktionäre Konsequenzen. Spitzenkandidat Daniel Peters legte den Landesvorsitz nieder, auch Generalsekretärin Kathi Hoffmeister trat zurück. Kommissarisch soll Staatsminister Philipp Amthor die Landespartei führen. Die CDU war bei der Wahl auf 4,9% gekommen und hatte damit erstmals den Einzug in ein Landesparlament verpasst. Die EU hat nach dem Beginn von Russlands Krieg gegen die Ukraine Sanktionen gegen viele milliardenschwere Oligarchen verhängt. Nun erzwingen Mitgliedstaaten aber einen umstrittenen Rückzieher. Das Bündnis will die Strafmaßnahmen gegen zwei Milliardäre aufheben.
4: Mit ihrer Entscheidung beugt sich die EU dem Druck mehrerer Mitgliedstaaten, die nämlich drohten, Sanktionen gegen rund 3000 andere Russen nicht mehr zu verlängern, wenn die Sanktionen gegen Usmanow und Friedmann nicht aufgehoben werden. Die Slowakei und Frankreich forderten Reisefreiheit für Usmanow, Paris tat das, um zwei eigene Bürger aus der Haft in Aserbaidschan zu befreien, und Luxemburg forderte, dann dürfe auch Friedmann, einer der wichtigsten russischen Finanziers, nicht länger sanktioniert werden. An Bedenken gegen dieses Vorgehen fehlte es nicht, sagen Diplomaten. Aus Brüssel, Dieter Ebeling.
2: Nach den Rekordständen der vergangenen Woche haben die Spritpreise übers Wochenende nachgegeben. Im bundesweiten Tagesdurchschnitt des Sonntags kostete ein Liter Super E10 rund 2,28 Euro. Ein Liter Diesel knapp 2,45 Euro, wie der ADAC mitteilte. Angesichts der hohen Preise haben sich Bund und Länder auf einen neuen Tankrabatt von Anfang Oktober bis Ende Dezember geeinigt.
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0: Rund um Kaiserslautern, Pirmasens und Zweibrücken zeigt sich der Abend freundlich mit viel klarem Himmel und nur ein paar Wolken. Aktuell liegen wir meist bei 12 Grad, dazu wird die Nacht richtig ruhig und klar. Morgen geht's dann sonnig weiter mit angenehmen 19 bis gut 20 Grad am Nachmittag.
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0: Direkt in der Stadt gibt es gerade 15 Grad, Schweix liegt bei 11 Grad und in Rosenkopf sind es 13 Grad.
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0: Rund um Kaiserslautern, Pirmasens und Zweibrücken zeigt sich der Abend freundlich mit viel klarem Himmel und nur ein paar Wolken. Aktuell liegen wir meist bei 12 Grad, dazu wird die Nacht richtig ruhig und klar. Morgen geht's dann sonnig weiter mit angenehmen 19 bis gut 20 Grad am Nachmittag.
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0: In Gersbach sind es gerade 11 Grad, in Balborn 13 Grad und in Dellfeld 13 Grad.
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2: Ich bin Tine Klimach. CDU-Chef Friedrich Merz hat das Ausscheiden seiner Partei aus dem Landtag in Mecklenburg-Vorpommern als tiefe Zäsur bezeichnet. Es sei ein für die CDU in Deutschland dramatisches Ergebnis, dass man die 5%-Hürde nicht überwinden konnte.
3: Ich werde auch von meiner Seite aus sehr konkrete Vorschläge machen, wie wir das wieder erreichen, was wir mal waren und was wir leider nur noch in einigen Teilen des Landes sind, nämlich Volkspartei.
2: Merz stellte auch noch mal klar, dass er seine beiden Ämter, Kanzler und CDU-Chef, behalten und seinen Reformkurs fortsetzen will. Nach ihrem Wahlsieg in Berlin will die Linke, Grünen und SPD Sondierungsgespräche über eine gemeinsame Regierung anbieten. Spitzenkandidatin Elif Erhalb kündigte an, in möglichen Koalitionsverhandlungen die Vergesellschaftung großer Wohnungskonzerne gegen Entschädigung in den Mittelpunkt zu stellen. Die Linke war bei den Wahlen in Berlin mit 25,7% stärkste Kraft geworden. Rechnerisch möglich wäre auch ein Bündnis aus CDU, Grünen und SPD. Nach dem Rauswurf des TV-Senders CNN aus dem Weißen Haus eskaliert die Fehde zwischen US-Präsident Trump und mehreren US-Medien. Die vom Ausschluss betroffenen Medien CNN, Politico und MS Now ziehen vor Gericht, um ihre Plätze im Weißen Haus zurückzuerkämpfen.
4: Die verbannten Medien klagen gegen den Rauswurf. Sie sehen das Recht der Öffentlichkeit auf unabhängigen Journalismus unmittelbar bedroht. Die Regierung habe nicht zu entscheiden, worüber die Presse berichtet. Die anderen großen Networks sind solidarisch und verweigern die Begleitung Trumps im sogenannten Pressepool, mit dem die Medien Infos und Material zusammenlegen. Trump reist also ohne Begleitung zur UN-Generaldebatte nach New York. Er bezeichnet CNN und die anderen Medien als Müll, deren Fake News wie ein Krebs wuchere und die nationale Sicherheit bedrohe. Aus den USA, Tina Eck.
2: Zum Sport. FIFA-Präsident Infantino zeigt sich im großen Führungsmachtkampf erstmal gesprächsbereit für Reformen im Fußball-Weltverband. Der Schweizer äußerte in einem Brief an die Chefs der Mitgliedsverbände und die Mitglieder des FIFA-Councils, der der deutschen Presseagentur vorliegt, eine unabhängige Überprüfung der FIFA-Governance sowie Konsultationen über eine Stärkung der Entscheidungsprozesse anzustreben, inklusive der Rolle des Präsidenten.
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0: Ruhige Spätnacht über Kaiserslautern, Pirmasens und Zweibrücken. Der Himmel ist fast überall klar und die Temperaturen liegen schon bei kühlen 11 bis 13 Grad. Morgen startet der Tag trocken und freundlich. Später geht's mit viel Sonne auf bis zu 20 Grad rund um Kaiserslautern. Knapp 20 Grad bei Pirmasens und sogar 23 Grad bei Zweibrücken. Das wird ein richtig schöner Spätsommertag.
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0: In Gersbach sind es gerade 11 Grad, in Balborn 13 Grad und in Dellfeld 13 Grad.
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0: Ruhige Spätnacht über Kaiserslautern, Pirmasens und Zweibrücken. Der Himmel ist fast überall klar und die Temperaturen liegen schon bei kühlen 11 bis 13 Grad. Morgen startet der Tag trocken und freundlich. Später geht's mit viel Sonne auf bis zu 20 Grad rund um Kaiserslautern. Knapp 20 Grad bei Pirmasens und sogar 23 Grad bei Zweibrücken. Das wird ein richtig schöner Spätsommertag.
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0: In Otterbach und Winsberg gibt's gerade 11 Grad, Riedelberg liegt bei 9 Grad.
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2: Ich bin Tine Klimach. Nach den CDU-Wahlpleiten in Mecklenburg-Vorpommern und in Berlin fordert CSU-Chef Markus Söder von der Union ein Ende von Personaldebatten.
3: Zum einen ist wichtig, dass die Union jetzt nicht zum Hühnerhaufen entwickelt und jeder durcheinander rennt, sondern dass wir geordnete Verfahren und Prozesse haben. Wir haben einen Bundeskanzler, wir haben eine Bundesregierung, wir haben Parteivorstände, wir haben Fraktionen. Das heißt, in den jeweiligen Verantwortlichkeiten einen Beitrag dazu leisten, dass Stabilität herrscht. Klären mit der SPD, vielleicht sogar relativ bald in einem Koalitionsausschuss, was ist jetzt tatsächlich von den ganzen Interviewäußerungen zu halten. Wer ist auch die Nummer 1 bei der SPD, um dann einen Weg zu finden, da erfolgreich gemeinsam etwas zu bewegen.
2: Das sagte der bayerische Ministerpräsident zum Auftakt der Klausur der CSU-Landtagsfraktion im oberfränkischen Kloster Banz. Die Bundesregierung drückt beim angestrebten Tankrabatt aufs Tempo und hat den Gesetzentwurf dazu auf den Weg gebracht. Er wurde nach Angaben einer Regierungssprecherin vom Kabinett beschlossen. Von Oktober bis Ende Dezember soll die Energiesteuer auf Diesel und Benzin gesenkt werden.
4: Die Preise an den Zapfsäulen haben sich übers Wochenende zwar etwas entspannt, die Rohölpreise sanken. Aber trotzdem, tanken ist aktuell sehr teuer. Mit dem Rabatt greift die Regierung zu einem erprobten Mittel. Wie schon im Mai und Juni soll der Liter Sprit so rund 17 Cent günstiger werden. Beim letzten Mal wurden die Preise gesenkt. Allerdings gaben die Mineralölkonzerne die Steuersenkung nicht komplett an Autofahrer weiter. Die Regierung plant daneben eine weitere, neue Maßnahme. Spätestens zum Jahreswechsel soll befristet ein Spritpreisdeckel kommen. Aus Berlin, Ursula Winkler.
2: Die unter dem Druck einzelner EU-Staaten geplante Aufhebung von Sanktionen gegen die beiden russischen Oligarchen Usmanow und Friedman hat am Abend nicht wie geplant beschlossen werden können. Wie ein EU-Diplomat mitteilte, kam die erforderliche Einstimmigkeit in dem schriftlichen Entscheidungsverfahren nicht zustande. Nun sollen heute Morgen erneut die Botschafter der Mitgliedstaaten zu Beratungen zusammenkommen. Zum Sport. FIFA-Präsident Infantino geht im Machtkampf beim Fußball-Weltverband auf seine Kritiker zu. Die Strukturen sollen überdacht werden. In einem Brief an die Chefs der Mitgliedsverbände und die Mitglieder des FIFA-Councils hat er erstmals Gespräche über mögliche Reformen im Fußball-Weltverband angeboten. Der Brief liegt der deutschen Presseagentur vor. Infantino machte gleichzeitig aber klar, dass er die FIFA weiter anführen will.
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0: In Kaiserslautern, Pirmasens und Zweibrücken bleibt die Nacht ruhig und meist sternklar bei aktuell 9 bis 12 Grad. Morgen startet es örtlich mit etwas Nebel oder Hochnebel, danach setzt sich aber überall die Sonne durch. Am Nachmittag wird es dann richtig angenehm mit knapp 21 bis fast 23 Grad.
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0: In Otterbach und Winsberg gibt's gerade 11 Grad, Riedelberg liegt bei 9 Grad.
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0: In Kaiserslautern, Pirmasens und Zweibrücken bleibt die Nacht ruhig und meist sternklar bei aktuell 9 bis 12 Grad. Morgen startet's örtlich mit etwas Nebel oder Hochnebel, danach setzt sich aber überall die Sonne durch. Am Nachmittag wird's dann richtig angenehm mit knapp 21 bis fast 23 Grad.
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